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1: Ich bin Zoe Tassovali. Die Proteste gegen den AfD-Parteitag in Erfurt sind überwiegend friedlich verlaufen. Laut Polizei kam es nur vereinzelt zu Auseinandersetzungen. Aktivisten und Medienvertreter wurden dabei leicht verletzt. Laut den Bündnissen Zusammenstehen und Widersetzen haben 50.000 Menschen an Demonstrationen, Kundgebungen und Sitzblockaden teilgenommen. Die Polizei sprach von rund 31.000 Teilnehmern. Diese Nachricht im Ukraine-Krieg lässt aufhören. Russlands Präsident Putin hat die Eroberung einer wichtigen Stadt im Industriegebiet Donbass verkündet. Die Ukraine widerspricht allerdings und unterstellt Russland Lügen.
2: Seit 15 Monaten ist die Kleinstadt im Donbass umkämpft. Es stimmt, dass russische Stoßtrupps ins Zentrum vorgedrungen sind. Aber dass Putin die Eroberung von Kostjantinivka verkündet, hat andere Gründe. Er braucht positive Nachrichten. Die Russen sind seinen Krieg zusehends leid. Zehntausende stehen Schlange vor Tankstellen, denn Sprit ist Mangelware. Für die Ukraine wäre ein Verlust der Stadt schmerzhaft. Ihr blieben dann im Donbass nur 3 andere Städte. Friedemann Kohler, Nachrichtenredaktion.
1: Während beim DFB über Jürgen Klopp als neuen Bundestrainer spekuliert wird, bringt sich jetzt auch Per Mertesacker ins Spiel. Der Weltmeister von 2014 kann sich eine Aufgabe im Verband vorstellen, sagt er.
3: Was genau er sich vorstellt, hat Mertesacker nicht gesagt. Und einen Zusammenhang mit den Verhandlungen des DFB mit Jürgen Klopp scheint es auch nicht zu geben. Aber der 2014er Weltmeister sagt, irgendwann mal beim DFB zu arbeiten und dem deutschen Fußball etwas zurückzugeben, dafür stehe er natürlich zur Verfügung. Mertesacker hatte bis zum Sommer die Nachwuchsabteilung seines letzten Vereins FC Arsenal in London geleitet. Ein schnelles Engagement beim DFB schloss der TV-Experte allerdings aus. Er wolle nach der WM erstmal Urlaub machen. Thomas Thonfeld, Sportredaktion.
1: Und wir bleiben beim Fußballen, denn bei der WM steht das erste Viertelfinale fest. Frankreich trifft auf Marokko. Die Franzosen taten sich gegen Paraguay lange schwer und gewannen erst durch einen verwandelten Elfmeter von Kylian Mbappé mit 1:0. Marokko setzte sich zuvor mit 3:0 gegen Co-Gastgeber Kanada durch. Sorgen macht dem Afrikameister allerdings eine Verletzung von Bayern-Neuzugang Saibari. Zum Wetter. Die aktuelle Vorhersage des Deutschen Wetterdienstes. In der Nacht im Norden und Osten viele Wolken und zeitweise etwas Regen. Im Süden und Südwesten dagegen gering bewölkt, teils klar und überall trocken. Tiefstwerte 18 bis 12, im Süden teilweise um die 10 Grad. Tagsüber dann im Süden wieder sonnig und trocken bei bis zu 31 Grad. Sonst wechselnd bewölkt mit Regen und einzelnen kurzen Gewittern bei 20 bis 26 Grad.
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1: Ich bin Zoe Tassovali. Die AfD setzt weiter auf ihre Doppelspitze. Alice Weidel und Tino Chrupalla bleiben Parteivorsitzende. Beide sind beim Bundesparteitag in Erfurt für 2 weitere Jahre im Amt bestätigt worden. Sie hatten aber auch keine Gegenkandidaten. Rund um den Parteitag gab es massive Proteste. Dazu sagte Chrupalla in seiner Rede:
2: Diese Chaoten sind das letzte Aufgebot unserer parteipolitischen Konkurrenz. Wenn sie sagen, Demokratie leben, meinen sie in Wirklichkeit Demokratie stören.
1: Die Polizei spricht von mehr als 30.000 Demonstranten, die Veranstalter von mindestens 50.000. Laut den Behörden blieb es weitgehend friedlich. Nur vereinzelt sei Pfefferspray eingesetzt worden. Bundeskanzler Merz hat US-Präsident Trump zum 250. Jahrestag der Unabhängigkeit der USA gratuliert. Bei einem Telefonat betonte Merz laut dem Kanzleramt die enge Verbundenheit zwischen Deutschland und den USA. Der Jahrestag wird heute mit mehreren Paraden gefeiert. Am späten Abend will US-Präsident Trump noch eine Rede halten. Für viele Urlauber war die erste Jahreshälfte ziemlich turbulent. Unwetter und der Krieg im Nahen Osten haben zahlreiche Reisen durcheinandergebracht. Das sorgt jetzt für einen Rekord bei den Beschwerden. Mehr als 29.400 Anträge sind bei der Schlichtungsstelle Reise und Verkehr eingegangen.
3: Ein Großteil der Beschwerden, nämlich 83%, entfiel auf den Flugverkehr. Gründe waren hier vor allem wetterbedingte Flugstreichungen, Ausfälle durch Streiks oder den Krieg in der Golfregion. In rund 14% der Fälle ging es um den Bahnverkehr. Und hier fast ausschließlich um Verspätungen. In mehr als 80% aller Konfliktfälle konnte die Schlichtungsstelle eine Einigung erzielen. In der Regel bedeutet das, dass Reisende ihre Ansprüche in voller Höhe zurückbekommen. Das liegt auch daran, dass die Schlichtungsstelle dank KI-Suche inzwischen deutlich bekannter ist als früher. Diana Kramer, Nachrichtenredaktion.
1: Und zum Sport. Das erste Viertelfinale der Fußball-WM steht fest. Frankreich trifft auf Marokko. Die Franzosen taten sich gegen Paraguay lange schwer und gewannen erst durch einen verwandelten Elfmeter von Topstar Kylian Mbappé mit 1:0. Marokko setzte sich zuvor mit 3:0 gegen Co-Gastgeber Kanada durch. Sorgen macht dem Afrikameister allerdings eine Verletzung von Bayern-Neuzugang Saibari. Zum Wetter. Die aktuelle Vorhersage des Deutschen Wetterdienstes. In der Nacht im Norden und Osten viele Wolken und zeitweise etwas Regen. Im Süden und Südwesten dagegen gering bewölkt, teils klar und überall trocken. Tiefstwerte 18 bis 12, im Süden teilweise um die 10 Grad. Tagsüber dann im Süden wieder sonnig und trocken bei bis zu 31 Grad. Sonst wechselnd bewölkt mit Regen und einzelnen kurzen Gewittern bei 20 bis 26 Grad.
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1: Ich bin Zoe Tessovali. Die Proteste gegen den AfD-Parteitag in Erfurt sind überwiegend friedlich verlaufen. Laut Polizei kam es nur vereinzelt zu Auseinandersetzungen. Aktivisten und Medienvertreter wurden dabei leicht verletzt. Laut den Bündnissen Zusammenstehen und Widersetzen haben 50.000 Menschen an Demonstrationen, Kundgebungen und Sitzblockaden teilgenommen. Die Polizei sprach von rund 31.000 Teilnehmern. Diese Nachricht im Ukraine-Krieg lässt aufhören. Russlands Präsident Putin hat die Eroberung einer wichtigen Stadt im Industriegebiet Donbass verkündet. Die Ukraine widerspricht allerdings und unterstellt Russland Lügen.
2: Seit 15 Monaten ist die Kleinstadt im Donbass umkämpft. Es stimmt, dass russische Stoßtrupps ins Zentrum vorgedrungen sind. Aber dass Putin die Eroberung von Kostjantinivka verkündet, hat andere Gründe. Er braucht positive Nachrichten. Die Russen sind seinen Krieg zusehends leid. Zehntausende stehen Schlange vor Tankstellen, denn Sprit ist Mangelware. Für die Ukraine wäre ein Verlust der Stadt schmerzhaft. Ihr blieben dann im Donbass nur 3 andere Städte. Friedemann Kohler, Nachrichtenredaktion.
1: Während beim DFB über Jürgen Klopp als neuen Bundestrainer spekuliert wird, bringt sich jetzt auch Per Mertesacker ins Spiel. Der Weltmeister von 2014 kann sich eine Aufgabe im Verband vorstellen, sagt er.
3: Was genau er sich vorstellt, hat Mertesacker nicht gesagt. Und einen Zusammenhang mit den Verhandlungen des DFB mit Jürgen Klopp scheint es auch nicht zu geben. Aber der 2014er Weltmeister sagt, irgendwann mal beim DFB zu arbeiten und dem deutschen Fußball etwas zurückzugeben, dafür stehe er natürlich zur Verfügung. Mertesacker hatte bis zum Sommer die Nachwuchsabteilung seines letzten Vereins FC Arsenal in London geleitet. Ein schnelles Engagement beim DFB schloss der TV-Experte allerdings aus. Er wolle nach der WM erstmal Urlaub machen. Thomas Thonfeld, Sportredaktion.
1: Und wir bleiben beim Fußball, denn bei der WM steht das erste Viertelfinale fest. Frankreich trifft auf Marokko. Die Franzosen taten sich gegen Paraguay lange schwer und gewannen erst durch einen verwandelten Elfmeter von Kylian Mbappé mit 1:0. Marokko setzte sich zuvor mit 3:0 gegen Co-Gastgeber Kanada durch. Sorgen macht dem Afrikameister allerdings eine Verletzung von Bayern-Neuzugang Saibari. Zum Wetter. Die aktuelle Vorhersage des Deutschen Wetterdienstes. In der Nacht im Norden und Osten viele Wolken und zeitweise etwas Regen. Im Süden und Südwesten dagegen gering bewölkt, teils klar und überall trocken. Tiefstwerte 18 bis 12, im Süden teilweise um die 10 Grad. Tagsüber dann im Süden wieder sonnig und trocken bei bis zu 31 Grad. Sonst wechselnd bewölkt mit Regen und einzelnen kurzen Gewittern bei 20 bis 26 Grad.
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2: Es gibt eine kuriose Meldung aus Italien vor der Küste der Toskana, also im Mittelmeer. Da ist ein 5-jähriger Junge mit seinem Paddleboard rausgeschwommen, mit seiner Taucherbrille. Ja, und plötzlich kam der kleine Junge weinend und völlig aufgelöst zurück an den Strand gerannt zu seinem Papa und hat nur gesagt: Papa, da ist ein riesengroßer Fisch im Wasser. Ja, er hat nämlich mit seiner Taucherbrille ins Wasser geguckt und plötzlich starren ihn da die Augen eines 5 Meter

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1: Ich bin Zoe Tassovali. Die AfD setzt weiter auf ihre Doppelspitze. Alice Weidel und Tino Chrupalla bleiben Parteivorsitzende. Beide sind beim Bundesparteitag in Erfurt für 2 weitere Jahre im Amt bestätigt worden. Sie hatten aber auch keine Gegenkandidaten. Rund um den Parteitag gab es massive Proteste. Dazu sagte Chrupalla in seiner Rede:
2: Diese Chaoten sind das letzte Aufgebot unserer parteipolitischen Konkurrenz. Wenn sie sagen, Demokratie leben, meinen sie in Wirklichkeit Demokratie stören.
1: Die Polizei spricht von mehr als 30.000 Demonstranten, die Veranstalter von mindestens 50.000. Laut den Behörden blieb es weitgehend friedlich. Nur vereinzelt sei Pfefferspray eingesetzt worden. Bundeskanzler Merz hat US-Präsident Trump zum 250. Jahrestag der Unabhängigkeit der USA gratuliert. Bei einem Telefonat betonte Merz laut dem Kanzleramt die enge Verbundenheit zwischen Deutschland und den USA. Der Jahrestag wird heute mit mehreren Paraden gefeiert. Am späten Abend will US-Präsident Trump noch eine Rede halten. Für viele Urlauber war die erste Jahreshälfte ziemlich turbulent. Unwetter und der Krieg im Nahen Osten haben zahlreiche Reisen durcheinandergebracht. Das sorgt jetzt für einen Rekord bei den Beschwerden. Mehr als 29.400 Anträge sind bei der Schlichtungsstelle Reise und Verkehr eingegangen.
3: Ein Großteil der Beschwerden, nämlich 83%, entfiel auf den Flugverkehr. Gründe waren hier vor allem wetterbedingte Flugstreichungen, Ausfälle durch Streiks oder den Krieg in der Golfregion. In rund 14% der Fälle ging es um den Bahnverkehr und hier fast ausschließlich um Verspätungen. In mehr als 80% aller Konfliktfälle konnte die Schlichtungsstelle eine Einigung erzielen. In der Regel bedeutet das, dass Reisende ihre Ansprüche in voller Höhe zurückbekommen. Das liegt auch daran, dass die Schlichtungsstelle dank KI-Suche inzwischen deutlich bekannter ist als früher. Diana Kramer, Nachrichtenredaktion.
1: Und zum Sport. Das erste Viertelfinale der Fußball-WM steht fest. Frankreich trifft auf Marokko. Die Franzosen taten sich gegen Paraguay lange schwer und gewannen erst durch einen verwandelten Elfmeter von Topstar Kylian Mbappé mit 1:0. Marokko setzte sich zuvor mit 3:0 gegen Co-Gastgeber Kanada durch. Sorgen macht dem Afrikameister allerdings eine Verletzung von Bayern-Neuzugang Saibari. Zum Wetter. Die aktuelle Vorhersage des Deutschen Wetterdienstes. In der Nacht im Norden und Osten viele Wolken und zeitweise etwas Regen. Im Süden und Südwesten dagegen gering bewölkt, teils klar und überall trocken. Tiefstwerte 18 bis 12, im Süden teilweise um die 10 Grad. Tagsüber dann im Süden wieder sonnig und trocken bei bis zu 31 Grad, sonst wechselnd bewölkt mit Regen und einzelnen kurzen Gewittern bei 20 bis 26 Grad.
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2: Gehen Sie den heutigen Tag etwas ruhiger an, denn Sie können Ihrem Körper nicht jeden Tag die gleiche Leistung abverlangen. Sie brauchen unbedingt eine Pause.
1: Stier.
2: Ihre Mitmenschen reagieren sehr positiv auf Sie. Mit Ihrer witzigen Art werden Sie überall großen Eindruck hinterlassen. Genießen Sie den heutigen Tag.
1: Zwillinge.
2: Sie sind heute kreativ und entfalten Ihr künstlerisches Talent. Außerdem sind Sie überaus motiviert und einsatzfreudig. Das sind Qualitäten, die Ihnen jetzt sehr zugutekommen.
1: Krebs.
2: Derzeit haben Sie keine wesentlichen gesundheitlichen Beschwerden, aber Sie sind etwas nervös. Dagegen hilft körperliche Bewegung an der frischen Luft. Das stärkt zudem Ihr Immunsystem.
1: Löwe.
2: Wenn Sie weiterhin so aggressiv auf die Menschen in Ihrer Umgebung reagieren, wird dies kein gutes Ende nehmen. Sie schaffen sich mit Ihrem ungewöhnlichen Verhalten heute nur Feinde.
1: Jungfrau.
2: Heute brauchen Sie sich nicht zu überanstrengen. Alles erledigt sich quasi von alleine und von Geisterhand. Die Sterne stehen heute günstig und Ihnen fällt alles etwas leichter als sonst.
1: Waage.
2: Sie sind zur Stelle, wenn einem Freund die Ideen ausgehen. Ein anstehendes Projekt, welches sich am Anfang als schwierig gestaltet, bringen Sie mit Ihren Gedanken zu einem guten Ende.
1: Skorpion.
2: Heute ist ein absolut erfolgreicher Tag für Sie. Sie können einige gute Ereignisse verbuchen und freuen sich über jede Menge positives Feedback. Auch in Ihrer Freizeit scheinen Sie das Glück zu verfolgen.
1: Schütze.
2: Überarbeiten Sie Ihren Finanzplan mal wieder. Einige unnötige Ausgaben, die Sie bereits in Augenschein genommen haben, könnten Sie sonst in eine missliche Lage bringen.
1: Steinbock.
2: Heute haben Sie sehr viel Schwung. Sie sind außergewöhnlich tatkräftig und durchsetzungsfähig, reagieren aber auch leicht ärgerlich oder aggressiv auf Hindernisse.
1: Wassermann.
2: Logik und Sachlichkeit lassen zu wünschen übrig und die Dinge erscheinen Ihnen etwas verschwommen. Missverständnisse liegen geradezu in der Luft. Sie neigen dazu, sich unklar auszudrücken.
1: Fische.
2: Ihre Mitmenschen provozieren Sie und bieten Ihnen Gelegenheit zu Streit und Auseinandersetzungen. Sie wirken heute geradezu als Blitzableiter für die schlechte Laune anderer.

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1: Ich bin Diana Kramer. Die Debatte über den Umgang mit der AfD reißt nicht ab. Verteidigungsminister Boris Pistorius warnt in der Bild am Sonntag davor, der Partei Zugang zu geheimen Informationen zu geben. Gleichzeitig zeigt eine neue INSA-Umfrage, beim Thema Brandmauer ist die Bevölkerung fast genau in zwei Lager geteilt.
2: Pistorius sagt, gerade bei geheimen Informationen müsse der Staat ganz genau hinschauen, wer Zugang bekommt. Als Grund nennt er die aus seiner Sicht große Nähe der AfD zu Russland. Die INSA-Umfrage für die Bild am Sonntag zeigt außerdem, wie gespalten die Menschen beim Thema AfD sind. Fast jeder Vierte findet es richtig, dass Union und SPD nicht mit der AfD zusammenarbeiten wollen. 39% halten das für falsch. Auch bei einem möglichen AfD-Verbot gehen die Meinungen deutlich auseinander. Zoe Tassovali, Redaktion.
1: In Erfurt beendet die AfD heute ihren Bundesparteitag mit Beratungen über Satzungsänderungen und weitere interne Regelungen. Die Parteispitze um Alice Weidel und Tino Chrupalla war bereits gestern für 2 weitere Jahre im Amt bestätigt worden. Begleitet worden war der Parteitag von Protesten zehntausender Menschen. Auch für heute sind nochmals Demonstrationen geplant. Die USA feiern das 250. Jubiläum ihrer Gründung. Am Abend gab es neben einer Rede von Präsident Donald Trump in Washington auch ein gewaltiges Feuerwerk. Allerdings funkte das Wetter dazwischen.
3: Auf der Festmeile hier in Washington gab es ein bisschen Chaos, als die Besucher wegen eines Gewittersturms evakuiert wurden. Keiner wusste wohin und wie es weitergehen sollte. Viele buhten. Die Militärüberflüge wurden abgesagt. Nur Trump ließ sich nicht von seiner Rede abbringen, die er überhaupt halten wollte, weil viele der eigentlich geplanten Performer im Vorfeld abgesagt hatten. Die ganze Fete war ihnen zu politisch. Trump sprach spät am hiesigen Abend. Dann stieg das Feuerwerk in die nasse Nacht. Tina Eck, USA.
1: Zum Sport. Frankreich steht im Viertelfinale der Fußball-Weltmeisterschaft. Die Franzosen setzten sich im Achtelfinale mit 1:0 gegen Paraguay durch. Zuvor hatte Marokko im Achtelfinale den WM-Co-Gastgeber Kanada mit 3:0 besiegt. Damit treffen Frankreich und Marokko am Donnerstag im Viertelfinale aufeinander. Zum Wetter, die Vorhersage des Deutschen Wetterdienstes. Im Südwesten wird es heute wieder richtig sommerlich, viel Sonne und bis zu 31 Grad. In den anderen Landesteilen wechseln sich Sonne und Wolken ab, dazu gibt es immer wieder Schauer und vereinzelt auch kurze Gewitter. An den Küsten bleibt es mit bis zu 20 Grad am kühlsten, sonst 21 bis 27 Grad. Morgen hält sich das wechselhafte Wetter im Norden und Osten, im Süden weiter sonnig und trocken bei teils über 30 Grad.
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1: Ich bin Diana Kramer. In Erfurt geht heute der zweitägige Bundesparteitag der AfD zu Ende. Zum Abschluss gibt es Beratungen über Änderungen an der Parteisatzung und anderen internen Regularien. Der erste Tag gestern stand im Zeichen der Wiederwahl von Alice Weidel und Tino Chrupalla als Parteichefs. Nach Protesten zehntausender Menschen will die Stadt Erfurt heute Nachmittag auch Bilanz zum Großeinsatz rund um den Parteitag ziehen.
2: Es war ja einiges erwartet worden. Verzögerungen durch Blockaden, vielleicht ein verhinderter Parteitag sogar. Aber die AfD hat ihr Programm ohne Probleme hier durchziehen können. Extrem frühe Anreise unter massivem Polizeischutz, Wahl der Chefposten wie geplant erledigt und sich geschlossen zeigen vor den anstehenden Landtagswahlen. Die Rechtsaußenpartei jedenfalls zeigt sich zufrieden. In Erfurt demonstrierten Zehntausende. Hier drinnen wurde das Treffen nur zwischendurch von plötzlich lauter Star Wars Musik gestört. Irgendjemand hatte Bluetooth-Boxen im Saal versteckt und diese dann aktiviert. Wer dahinter steckt, ist noch unklar. Jörg Ratsch, Erfurt.
1: In Köln werden heute mehr als 1 Million Besucher zum Christopher Street Day erwartet. Rund 250 Gruppen mit etwa 60.000 Teilnehmern und 90 Festwagen werden bei der CSD-Parade ab dem Vormittag durch die Innenstadt ziehen. Der Kölner CSD zählt neben Berlin zu den größten Veranstaltungen der queeren Gemeinschaft in Europa. Diese Nachricht im Ukraine-Krieg lässt aufhorchen. Russlands Präsident Wladimir Putin hat die Eroberung einer wichtigen Industriestadt im Gebiet Donbass verkündet. Die Ukraine widerspricht allerdings und unterstellt Russland Lügen.
3: Seit 15 Monaten ist die Kleinstadt im Donbass umkämpft. Es stimmt, dass russische Stoßtrupps ins Zentrum vorgedrungen sind. Aber dass Putin die Eroberung von Kostjantinivka verkündet, hat andere Gründe. Er braucht positive Nachrichten. Die Russen sind seinen Krieg zusehends leid. Zehntausende stehen Schlange vor Tankstellen, denn Sprit ist Mangelware. Für die Ukraine wäre ein Verlust der Stadt schmerzhaft. Ihr blieben dann im Donbass nur 3 andere Städte. Friedemann Kohler, Nachrichtenredaktion.
1: Zum Sport. Bei der Fußball-WM steht das erste Viertelfinale fest. Frankreich trifft auf Marokko. Die Franzosen gewannen gegen Deutschland-Paraguay mit 1:0. Marokko setzte sich zuvor im Achtelfinale mit 3:0 gegen Co-Gastgeber Kanada durch. Zum Wetter. Die Vorhersage des Deutschen Wetterdienstes. Im Südwesten wird es heute wieder richtig sommerlich. Viel Sonne und bis zu 31 Grad. In den anderen Landesteilen wechseln sich Sonne und Wolken ab. Dazu gibt es immer wieder Schauer und vereinzelt auch kurze Gewitter. An den Küsten bleibt es mit bis zu 20 Grad am kühlsten, sonst 21 bis 27 Grad. Morgen hält sich das wechselhafte Wetter im Norden und Osten, im Süden weiter sonnig und trocken bei teils über 30 Grad.
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5: Gehen Sie den heutigen Tag etwas ruhiger an, denn Sie können Ihrem Körper nicht jeden Tag die gleiche Leistung abverlangen. Sie brauchen unbedingt eine Pause.
1: Stier.
5: Ihre Mitmenschen reagieren sehr positiv auf Sie. Mit Ihrer witzigen Art werden Sie überall großen Eindruck hinterlassen. Genießen Sie den heutigen Tag.
1: Zwillinge.
5: Sie sind heute kreativ und entfalten Ihr künstlerisches Talent. Außerdem sind Sie überaus motiviert und einsatzfreudig. Das sind Qualitäten, die Ihnen jetzt sehr zugutekommen.
1: Krebs.
5: Derzeit haben Sie keine wesentlichen gesundheitlichen Beschwerden, aber Sie sind etwas nervös. Dagegen hilft körperliche Bewegung an der frischen Luft. Das stärkt zudem Ihr Immunsystem.
1: Löwe.
5: Wenn Sie weiterhin so aggressiv auf die Menschen in Ihrer Umgebung reagieren, wird dies kein gutes Ende nehmen. Sie schaffen sich mit Ihrem ungewöhnlichen Verhalten heute nur Feinde.
1: Jungfrau.
5: Heute brauchen Sie sich nicht zu überanstrengen. Alles erledigt sich quasi von alleine und von Geisterhand. Die Sterne stehen heute günstig und Ihnen fällt alles etwas leichter als sonst.
1: Waage.
5: Sie sind zur Stelle, wenn einem Freund die Ideen ausgehen. Ein anstehendes Projekt, welches sich am Anfang als schwierig gestaltet, bringen Sie mit Ihren Gedanken zu einem guten Ende.
1: Skorpion.
5: Heute ist ein absolut erfolgreicher Tag für Sie. Sie können einige gute Ereignisse verbuchen und freuen sich über jede Menge positives Feedback. Auch in Ihrer Freizeit scheinen Sie das Glück zu verfolgen.
1: Schütze.
5: Überarbeiten Sie Ihren Finanzplan mal wieder. Einige unnötige Ausgaben, die Sie bereits in Augenschein genommen haben, könnten Sie sonst in eine missliche Lage bringen.
1: Steinbock.
5: Heute haben Sie sehr viel Schwung. Sie sind außergewöhnlich tatkräftig und durchsetzungsfähig, reagieren aber auch leicht ärgerlich oder aggressiv auf Hindernisse.
1: Wassermann.
5: Logik und Sachlichkeit lassen zu wünschen übrig und die Dinge erscheinen Ihnen etwas verschwommen. Missverständnisse liegen geradezu in der Luft. Sie neigen dazu, sich unklar auszudrücken.
1: Fische.
5: Ihre Mitmenschen provozieren Sie und bieten Ihnen Gelegenheit zu Streit und Auseinandersetzungen. Sie wirken heute geradezu als Blitzableiter für die schlechte Laune anderer.
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1: Ich bin Diana Kramer. Die Debatte über den Umgang mit der AfD reißt nicht ab. Verteidigungsminister Boris Pistorius warnt in der Bild am Sonntag davor, der Partei Zugang zu geheimen Informationen zu geben. Gleichzeitig zeigt eine neue INSA-Umfrage, beim Thema Brandmauer ist die Bevölkerung fast genau in zwei Lager geteilt.
2: Pistorius sagt, gerade bei geheimen Informationen müsse der Staat ganz genau hinschauen, wer Zugang bekommt. Als Grund nennt er die aus seiner Sicht große Nähe der AfD zu Russland. Die INSA-Umfrage für die Bild am Sonntag zeigt außerdem, wie gespalten die Menschen beim Thema AfD sind. Fast jeder Vierte findet es richtig, dass Union und SPD nicht mit der AfD zusammenarbeiten wollen. 39% halten das für falsch. Auch bei einem möglichen AfD-Verbot gehen die Meinungen deutlich auseinander. Zoe Tassovali, Redaktion.
1: In Erfurt beendet die AfD heute ihren Bundesparteitag mit Beratungen über Satzungsänderungen und weitere interne Regelungen. Die Parteispitze um Alice Weidel und Tino Chrupalla war bereits gestern für 2 weitere Jahre im Amt bestätigt worden. Begleitet worden war der Parteitag von Protesten zehntausender Menschen. Auch für heute sind Demonstrationen geplant. Die USA feiern das 250. Jubiläum ihrer Gründung. Am Abend gab es neben einer Rede von Präsident Donald Trump in Washington auch ein gewaltiges Feuerwerk. Allerdings funkte das Wetter dazwischen.
3: Auf der Festmeile hier in Washington gab es ein bisschen Chaos, als die Besucher wegen eines Gewittersturms evakuiert wurden. Keiner wusste wohin und wie es weitergehen sollte. Viele buhten. Die Militärüberflüge wurden abgesagt. Nur Trump ließ sich nicht von seiner Rede abbringen, die er überhaupt halten wollte, weil viele der eigentlich geplanten Performer im Vorfeld abgesagt hatten. Die ganze Fete war ihnen zu politisch. Trump sprach spät am hiesigen Abend, dann stieg das Feuerwerk in die nasse Nacht. Tina Eck, USA.
1: Zum Sport. Frankreich steht im Viertelfinale der Fußball-Weltmeisterschaft. Die Franzosen setzten sich im Achtelfinale mit 1:0 gegen Paraguay durch. Zuvor hatte Marokko im Achtelfinale den WM-Co-Gastgeber Kanada mit 3:0 besiegt. Damit treffen Frankreich und Marokko am Donnerstag im Viertelfinale aufeinander. Zum Wetter, die Vorhersage des Deutschen Wetterdienstes. Im Südwesten wird es heute wieder richtig sommerlich mit viel Sonne und bis zu 31 Grad. Im Rest des Landes wechseln sich Sonne und Wolken ab. Dazu gibt es immer wieder Schauer und vereinzelt auch kurze Gewitter. An den Küsten bleibt es mit rund 20 Grad am kühlsten, sonst 21 bis 27 Grad. Morgen hält sich das wechselhafte Wetter im Norden und Osten. Im Süden dagegen weiter sonnig und trocken bei teils über 30 Grad.
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4: Ja, willkommen am 1. Juli, Sommersonntag 2026. Wir haben es kurz nach 8 und wir starten die Open-Ohr-Party im Radio Ihrer und Eurer richtigen Wahl. Und da sage noch einer, die Leute wählen nicht richtig. Bitte sehr, beim Radio läuft das. Es ist ja auch nicht irgendein Radio, ganz klar. Sie sind ja auch nicht irgendwer. 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Morgen geht's weiter, jetzt mit sommerlichem Rückenwind, dank Vanessa.

Joey Heindle mit der deutschen Version eines Welthits vor 45 Jahren. Words Don't Come Easy, das Lied ist eigentlich aus der Not heraus entstanden. Ein verzweifelter Versuch von Rockgitarrist Ever David, sein leeres Konto wieder aufzufüllen. Sein Agent riet ihm nämlich, einen Song zu schreiben, der auch massentauglich und tanzbar war. Bei der Aufnahme in den Studios hatte der gebürtige Tunesier seine Gitarre vergessen und nahm den Synthesizer, zack, auch nach einem knappen halben Jahrhundert auf Deutsch zu hören. Damals inmitten der neuen deutschen Welle auf Englisch in der deutschen Hitparade auf Nummer 1, dann 1982. Radio Paloma, 100% deutsche Schlager gibt es hier, jetzt Kultschlager mit Mary Rose.

0: ist Anna-Karina Wojcik auf Radio Paloma und dies ist mein aktueller Titel. Viel Spaß dabei.
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0: Anna-Karina Wojcik, die beste Tänzerin der gegenwärtigen Schlagerwelt, sehr produktiv, sympathisch und erfolgreich. Ja, die neuen deutschen Schlager bei uns bei Radio Paloma immer zuerst, was soll ich sagen? Sie sind bei uns goldrichtig bei Deutschland Schlagersender, eben Radio Paloma. Wir senden 100% deutsche Schlager und ich sagte eben produktiv, ein Adjektiv, das gerade in diesen Tagen mehr und mehr in Blick- und Hörfelder gelangt. Am vergangenen schwarzen Fußballmontag bei der WM, als wir mit gefühlt 80% Ballbesitz nicht so recht wussten, was wir mit der Kugel eigentlich wollen. Oder eben auch in der Arbeitswelt, ja. Und da kommt man immer mal wieder ins nette Gespräch.
1: Tja, Frau Zablonski.
2: Ach, guten Tag, Herr Kotschimbowski.
1: Ja, nun sagen Sie bloß, wie geht's Ihnen denn jetzt so?
2: Ach, danke, Herr Kotschimbowski, viel Arbeit.
1: Ja. Man sagt ja, wer Arbeit hat, der hat zu viel davon, Frau Zablonski.
2: Ja.
1: Ich habe ja neulich, wann war das bloß? Ja, so vorige Woche, da habe ich ja Ihren Gatten gesehen.
2: Ja.
1: Also, ehrlich, Frau Zablonski, der sieht ja auch ganz schön mitgenommen aus.
2: Ja, so richtig.
1: Fix und fertig. Schlimm
2: ja,
1: sieht der aus.
2: Stimmt. Der arbeitet ja bei einer Fertighausfirma.
1: Ach.
2: Ja, jeden dritten Tag hat er Richtfest.
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Michel 1994 im Jahr der Fußballweltmeisterschaft in den USA, damals Endstation im Viertelfinale gegen Bulgarien. In der regulären Spielzeit 1:2, ein Albtraum. In der Mannschaft damals Stefan Effenberg, Rudi Völler, Lothar Matthäus, Jürgen Klinsmann und viele andere Zeitzeugen von einst und Experten von heute. So, jetzt Sommerfest mit Olaf dem Flipper.

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2: Es gibt eine kuriose Meldung aus Italien vor der Küste der Toskana, also im Mittelmeer. Da ist ein 5-jähriger Junge mit seinem Paddleboard rausgeschwommen, mit seiner Taucherbrille, ja, und plötzlich kam der kleine Junge weinend und völlig aufgelöst zurück an den Strand gerannt zu seinem Papa und hat nur gesagt: Papa, da ist ein riesengroßer Fisch im Wasser. Ja, er hat nämlich mit seiner Taucherbrille ins Wasser geguckt und plötzlich starren ihn da die Augen eines 5 Meter Hais an. Ist aber alles gut gegangen. Der Hai, der war gar nicht mehr am Leben, aber die Situation allein für diesen kleinen Jungen, die muss furchtbar gewesen sein. Aber ich glaube, jeder von uns kennt das, oder? Wenn man im Meer ist, über die dunklen Stellen, da schwimmt man immer ganz besonders schnell. Boah, krieg ich richtig Gänsehaut.
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0: Cinderella. Vor einer Woche haben wir diesen Titel und das Wort Cinderella in kürzester Zeit analysiert. Quasi von Cinderella zu endlich Ella. Oha, das ist ein ziemlich interessanter verbaler Exkurs. Und jetzt, Moment, interessant. Eine aktuelle Meldung aus der Sonntagspresse. Stiftung Warentest hat Besteck getestet. Das Messer hat am besten abgeschnitten. Ja, wissen wir das auch. Radio Paloma, 100% deutsche Schlager am 5. Juli. Und da freuen wir uns auch in der nächsten Stunde auf die musikalischen Klassiker, ebenso auch immer auf die Klassiker der deutschen Kurzgeschichten. Und eine davon habe ich wie immer schon jetzt. Wir sind und schauen in die Arbeitswelt. In der Arbeitswelt geht es so richtig rund. Auch hier Kritik und Widerspruch.
1: Sag mal, warum hat denn der Chef diese neue Sekretärin überhaupt eingestellt? Also keine PC-Kenntnisse, sie kann nicht Maschine schreiben. Ja, Stenografie ist auch gleich null.
2: Du, das stimmt, das kann sie alles nicht. Aber dafür ist sie blitzschnell im Ablegen.
0: Ja, das erinnert mich persönlich sofort wieder an die Fußball-Weltmeisterschaft. Blitzschnell ablegen, ein Geheimrezept unseres Trainers. Nur die Richtung stimmte nicht ganz. Das heißt, es wurde in hohem Tempo nach hinten abgelegt. Das war kreuzgefährlich für uns selbst. Ja, jetzt aber schauen wir wie gewohnt schon mal locker und leicht auf das Geschehen nach 9 am Sonntag. Und da habe ich natürlich die schönsten Kultschlager zu bieten.
3: Hörst du denn noch immer
0: Christina Bach und eine Frage aus dem Jahre 1995. Diesen Kultschlager, den hören wir dann komplett und mit dabei auch das.
3: Weil sich was bewegt.
0: Wir freuen uns auf Saskia Leppin, danach 9, da bewegt sich dann so einiges und schon jetzt etwas Bewegendes. Der vertonte Wunschzettel von Roland Kaiser 1982, Fußball-WM in Spanien, wir waren im Finale, 1:3 gegen Bella Italia. Und Roland, der hatte da ganz andere Träume als die Albträume Rossi Tardelli oder auch Altobelli. In 30 Minuten war damals alles vorbei. Ja, es gab doch alles schon mal. Leute.

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1: Ich bin Diana Kramer. In Erfurt geht heute der zweitägige Bundesparteitag der AfD zu Ende. Zum Abschluss stehen Beratungen über Änderungen an der Parteisatzung und internen Regularien an. Nach Protesten zehntausender Menschen gestern will die Stadt Erfurt heute Nachmittag auch Bilanz zum Großeinsatz rund um den Parteitag ziehen.
2: Es war ja einiges erwartet worden. Verzögerungen durch Blockaden, vielleicht ein verhinderter Parteitag sogar. Aber die AfD hat ihr Programm ohne Probleme hier durchziehen können. Extrem frühe Anreise unter massivem Polizeischutz, Wahl der Chefposten wie geplant erledigt und sich geschlossen zeigen vor den anstehenden Landtagswahlen. Die Rechtsaußenpartei jedenfalls zeigt sich zufrieden. In Erfurt demonstrierten Zehntausende. Hier drinnen wurde das Treffen nur zwischendurch von plötzlich lauter Star-Wars-Musik gestört. Irgendjemand hatte Bluetooth-Boxen im Saal versteckt und diese dann aktiviert. Wer dahinter steckt, ist noch unklar. Jörg Ratsch, Erfurt.
1: Die Mehrheit der Erziehungsberechtigten in Deutschland hat keinen Überblick darüber, wie intensiv und womit überhaupt die eigenen Kinder Zeit in der digitalen Welt verbringen. In 65% aller Haushalte gibt es keinerlei zeitliche Beschränkungen für die tägliche Handynutzung, zeigt die Postbank Digitalstudie 2026. In 57% der Familien gibt es außerdem keine Regeln zur Nutzung sozialer Medien wie TikTok, Instagram oder YouTube. In Köln werden heute mehr als 1 Million Besucher zum Christopher Street Day erwartet. Ab dem Vormittag zieht die große CSD-Parade durch die Kölner Innenstadt mit 90 Festwagen und rund 60.000 Teilnehmerinnen und Teilnehmern. Zum Sport. Frankreich steht im Viertelfinale der Fußball-WM. Die Franzosen setzten sich im Achtelfinale mit 1:0 gegen Paraguay durch.
3: Frankreich tat sich schwer gegen Deutschland-Bezwinger Paraguay, der sich zeitweise mit 9 Spielern im eigenen Strafraum verschanzte und eigentlich nur darauf aus war, das Spiel des Gegners zu zerstören. Die Franzosen immer wieder in teils hitzige Zweikämpfe verwickelte. Aber Superstar Kylian Mbappé bewies in der 70. Minute Nervenstärke, als er das entscheidende Tor machte vom 11-Meter-Punkt. Thomas Thonfeld, Sportredaktion.
1: Im Viertelfinale trifft Frankreich auf Marokko. Die Marokkaner hatten Co-Gastgeber Kanada mit 3:0 besiegt. Zum Wetter, die Vorhersage des Deutschen Wetterdienstes. Im Südwesten wird es heute wieder richtig sommerlich mit viel Sonne und bis zu 31 Grad. Im Rest des Landes wechseln sich Sonne und Wolken ab. Dazu gibt es immer wieder Schauer und vereinzelt auch kurze Gewitter. An den Küsten bleibt es mit rund 20 Grad am kühlsten, sonst 21 bis 27 Grad. Morgen hält sich das wechselhafte Wetter im Norden und Osten, im Süden dagegen weiter sonnig und trocken bei teils über 30 Grad.
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4: Fröhlichen guten Juli-Sonntagmorgen, möglichst ohne Sorgen allerseits. Wir haben es kurz nach 9 und wir, trotz alledem, kann man weiterhin sagen, wir kosten im wahrsten Sinne des Wortes die Fußball-Weltmeisterschaft so richtig aus mit dem WM-Barbecue-Paket von Fleischer und der Koch. 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Und wir starten sommerlich mit Rückblick von Semin Rossi.

0: Radio Paloma, 100% deutscher Schlager, Musik und Stuss zum Wochenschluss. Unser gemeinsamer Sonntagmorgen, hoffentlich ohne Sorgen, ist das mit 100% deutschen Hits und manchem Witz und mit netten Duetten. Beispielsweise Brunner und, na, kann mal jemand helfen? Brunner und?
1: Brunner.
0: Danke, Adi, ja, meine innere hilfreiche Stimme ist endlich auch wieder mit dabei.
1: Ja, das stimmt.
2: Halb acht und Freitagabend.

0: Simone, was weißt du schon von Liebe? Radio Paloma, 100% deutscher Schlager, Musik und Schluss zum Wochenschluss. Ab sofort wieder mit dem guten Ton. Man kann auch sagen, dem sogenannten Marton, dem besonderen adrianischen Effekt aus dem tiefsten moderativen Inneren.
1: Ja, das stimmt.
0: Und diesen Dialog haben wir vor der Sendung aufgezeichnet.
1: Und das stimmt nicht.
0: Aha, dann habe ich mich geirrt.
1: Das stimmt.
0: Das geht ja schon gut los, ne?
1: Ah, jetzt nicht weiter ärgern, das wird zu wortlastig. Mach einfach einen Spaß, ganz, ganz kurz.
0: Gute Idee, danke.
1: Gern.
2: Wer mir, Herr Dragulski, im Büro, was will ich Ihnen sagen?
3: Ja.
2: Wer mir im Büro Alkohol anbietet, der beleidigt mich.
3: Ach, ja, und was machen Sie dann? Ja,
2: was mache ich dann? Ich schlucke die Beleidigung einfach runter.
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0: Ramona Martinez, die neuen deutschen Schlager bei uns immer zuerst. Radio Paloma immer 100% und 100% deutsche Schlager sowieso. Ja, nur noch ein paar Minuten, dann hören wir alle hoffnungsvoll das Horoskop. Ja, eine meiner ersten Freundinnen, es war
1: Martina.
0: Ja, die Martina, glaube ich. Auch große Astrologie-Kennerin und somit Horoskop-Freundin. Also die Martina, die sagte mir mal an einem Sonntag vor gefühlten 92 Jahren.
1: Vor 93 Jahren.
0: Ja, ist doch länger her. Also, Harald, dein Horoskop. Warum bist du nicht 5 Tage früher geboren? Dann wärst du, guck hier, dann wärst du geistreich und charmant.
1: Eigentlich schade.
0: Ja, ich hatte das Gefühl, sie mag mich. Sie mochte meine Geschicklichkeit.
1: Und was ist deine Stärke?
0: Ja, worin ich heute noch gut bin, wieder verschließbare Verpackungen so aufzureißen, dass man sie nicht wieder verschließen kann.
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0: 100% deutsche Schlager am 1. Juli, Sonntag des Jahres in Musik und Schluss zum Wochenschluss bei Radio Paloma und gleich unsere erste Drittelpause. Ja, Sie haben alles richtig und alles gut gemacht. Morgen wieder für viele Menschen der neue Arbeitstag und da wird dann auch mal diktiert. Vom Chef natürlich. Naja, mit anderen Worten, es gibt schon Missverständnisse.
1: So, ja. Und wenn Sie dann das letzte Wort fertig geschrieben haben, Fräulein Pfeiffer, dann machen wir erstmal ein schönes Semikolon.
2: Ja, also wie Sie wollen, Herr Direktor. Den Brief kann ich ja auch später zu Ende schreiben.
0: So, und nach diesem schönen Semikolon jetzt unser Blick auf die Musik nach 10. Und da gucken wir mal auf diesen Kultschlager. Und wir gucken ja nicht nur, wir hören den, ist ja Radio.
3: Und heute Abend, habe ich Kopfweh.
0: Das wird dann höchste Kultschlagerzeit nach 10 mit Iron Sheer. Und die aktuellen Hits haben wir natürlich auch dabei. Nicht erst heute Nacht, Helene Fischer, schon in der kommenden Stunde. Jetzt wieder mehr Abwechslung und noch vor 10 Partytime, Anna-Maria und Linda.
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2: Gehen Sie den heutigen Tag etwas ruhiger an, denn Sie können Ihrem Körper nicht jeden Tag die gleiche Leistung abverlangen. Sie brauchen unbedingt eine Pause.
0: Stier.
2: Ihre Mitmenschen reagieren sehr positiv auf Sie. Mit Ihrer witzigen Art werden Sie überall großen Eindruck hinterlassen. Genießen Sie den heutigen Tag.
0: Zwillinge.
2: Sie sind heute kreativ und entfalten Ihr künstlerisches Talent. Außerdem sind Sie überaus motiviert und einsatzfreudig. Das sind Qualitäten, die Ihnen jetzt sehr zugutekommen.
0: Krebs.
2: Derzeit haben Sie keine wesentlichen gesundheitlichen Beschwerden, aber Sie sind etwas nervös. Dagegen hilft körperliche Bewegung an der frischen Luft. Das stärkt zudem Ihr Immunsystem.
0: Löwe.
2: Wenn Sie weiterhin so aggressiv auf die Menschen in Ihrer Umgebung reagieren, wird dies kein gutes Ende nehmen. Sie schaffen sich mit Ihrem ungewöhnlichen Verhalten heute nur Feinde.
0: Jungfrau.
2: Heute brauchen Sie sich nicht zu überanstrengen. Alles erledigt sich quasi von alleine und von Geisterhand. Die Sterne stehen heute günstig und Ihnen fällt alles etwas leichter als sonst.
0: Waage.
2: Sie sind zur Stelle, wenn einem Freund die Ideen ausgehen. Ein anstehendes Projekt, welches sich am Anfang als schwierig gestaltet, bringen Sie mit Ihren Gedanken zu einem guten Ende.
0: Skorpion.
2: Heute ist ein absolut erfolgreicher Tag für Sie. Sie können einige gute Ereignisse verbuchen und freuen sich über jede Menge positives Feedback. Auch in Ihrer Freizeit scheinen Sie das Glück zu verfolgen.
0: Schütze.
2: Überarbeiten Sie Ihren Finanzplan mal wieder. Einige unnötige Ausgaben, die Sie bereits in Augenschein genommen haben, könnten Sie sonst in eine missliche Lage bringen.
0: Steinbock.
2: Heute haben Sie sehr viel Schwung. Sie sind außergewöhnlich tatkräftig und durchsetzungsfähig, reagieren aber auch leicht ärgerlich oder aggressiv auf Hindernisse.
0: Wassermann.
2: Logik und Sachlichkeit lassen zu wünschen übrig und die Dinge erscheinen Ihnen etwas verschwommen. Missverständnisse liegen geradezu in der Luft. Sie neigen dazu, sich unklar auszudrücken.
0: Fische.
2: Ihre Mitmenschen provozieren Sie und bieten Ihnen Gelegenheit zu Streit und Auseinandersetzungen. Sie wirken heute geradezu als Blitzableiter für die schlechte Laune anderer.

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1: Ich bin Diana Kramer. Viele Eltern in Deutschland wissen nicht, wie und womit ihre Kinder ihre Zeit auf TikTok, Snapchat und Co. verbringen. Laut einer Postbank-Digitalstudie verzichten die meisten auf feste Zeitlimits oder eine Kontrolle der Inhalte, wünschen sich aber Altersbeschränkungen für soziale Netzwerke.
2: In den meisten deutschen Familien gibt es der Studie zufolge außer beim Essen und Hausaufgaben kaum Regeln für Social Media. Bei 2/3 existiert selbst vor dem Schlafengehen kein Handyverbot. Viele Eltern vertrauen stattdessen auf die Eigenverantwortung der Kinder und kontrollieren die Nutzung bewusst nicht. Gleichzeitig fordern fast 9 von 10 Befragten eine Altersbeschränkung für die sozialen Medien sowie Handyverbote an Schulen. Insgesamt startet das digitale Leben von Kindern heute früher. Mehr als jedes zweite Kind bekommt das erstes Smartphone vor dem 13. Geburtstag. Tanja Wagner, Nachrichtenredaktion.
1: Die AfD beendet heute mit Beratungen über Änderungen in der Parteisatzung und internen Regularien ihren Parteitag in Erfurt. Gleichzeitig reißt die Debatte über den Umgang mit der Partei nicht ab. Eine neue INSA-Umfrage zeigt, beim Thema Brandmauer ist die Bevölkerung in 2 Lager geteilt.
3: Die INSA-Umfrage für die Bild am Sonntag zeigt, wie gespalten die Menschen beim Thema AfD sind. Fast jeder 4. findet es richtig, dass Union und SPD nicht mit der AfD zusammenarbeiten wollen. 39% halten das für falsch. Auch bei einem möglichen AfD-Verbot gehen die Meinungen deutlich auseinander. Zoe Tassovali, Redaktion.
1: Donnernde Kampfjets und das angeblich größte Feuerwerk aller Zeiten. Mit einer Rede in Washington hat US-Präsident Donald Trump den Schlusspunkt unter die Feierlichkeiten zum 250. Jubiläum der Vereinigten Staaten gesetzt. Trump beschwor am Unabhängigkeitstag das Bild einer von Gott auserwählten Siegernation, die dazu bestimmt sei, die Welt anzuführen. Danach erleuchteten hunderte Raketen den Himmel über der US-Hauptstadt. Laut den Veranstaltern sollte es das größte Feuerwerk der Geschichte sein. Die Rede war von 850.000 Pyroeffekten in 35 Minuten. Zum Sport. Bei der Fußball-WM steht das erste Viertelfinale fest. Frankreich trifft auf Marokko. Die Franzosen gewannen gegen Deutschland-Paraguay mit 1:0. Marokko setzte sich zuvor im Achtelfinale mit 3:0 gegen Co-Gastgeber Kanada durch. Zum Wetter, die Vorhersage des Deutschen Wetterdienstes. Im Südwesten wird es heute wieder richtig sommerlich mit viel Sonne und bis zu 31 Grad. Im Rest des Landes wechseln sich Sonne und Wolken ab. Dazu gibt es immer wieder Schauer und vereinzelt auch kurze Gewitter. An den Küsten bleibt es mit rund 20 Grad am kühlsten, sonst 21 bis 27 Grad. Morgen hält sich das wechselhafte Wetter im Norden und Osten, im Süden dagegen weiter sonnig und trocken bei teils über 30 Grad.
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4: Ja, wir haben es kurz nach 10 und es hat sich herumgesprochen. 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Und alle wissen, was Nick P. jetzt singt. 3 Dinge braucht der Mensch und die Menschin: Meer, Wind und du. Vor allem aber Meer. Immer

0: Irene Shear hier. Radio Paloma, apropos Kopfweh, nicht erst abends, schon jetzt haben wir auch immer den Hausarzt dabei. Mal mit Tipps, mal mit Rezepten und vor allem immer mit Vertrauen. Und einer, der ganz viel Vertrauen hat, war, ist und bleibt Herr Düllmann.
1: So, diese Tabletten, Herr Düllmann.
2: Oh Mann, die sind ja groß.
1: Moment, Herr Düllmann. Hä? Nicht in den Mund jetzt. Diese Tabletten, Herr Düllmann, ja. Diese Tabletten lösen Sie jeden Tag schön in Wasser auf. Ja. Ja? Und dann kommen Sie nächste Woche wieder zu mir in die Klinik, ja?
2: Mach ich, Herr Doktor. Soll ich denn das Wasser mit den aufgelösten Tabletten mit herbringen?

0: Wer ich bin.
1: Ja, Sie hören Ihren Schlagersender Nummer 1, Radio Paloma, 100% deutsche Schlager. Viele, wenn nicht sogar manche, freuen sich ganz doll auf den nahen Sommerurlaub, wenn man das Geld dafür hat, ganz klar, ich weiß. Und das können Sie bei uns gewinnen, noch vor 11 mit dem Radio Paloma Wochenendquiz. Sie wissen schon, richtige Leitung, richtiges Geld und richtiges Telefon. Und vor allem natürlich des Rätsels Lösung, unsere Telefonnummer für alle, die gern mal was gewinnen wollen, die Spaß am Knobeln haben. Es ist und bleibt die 01379 40 20 50 für 50 Cent aus allen deutschen Netzen. Und ich bin dann nach den 11 Uhr Nachrichten natürlich sehr gern wieder für Sie da. Dann unser Thema. Ich guck mal, ob meine innere Stimme noch da ist. Jacqueline, kannst du mal bitte? Danke. Dann unser Thema.
2: Reflexe.
1: Danke. Horst erzählte beispielsweise, meine Frau ist heute mitten in der Nacht hochgeschreckt und hat geschrien. Ich habe aus Reflex sofort den Müll rausgebracht.
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1: Ja, und damit wünschen wir einen schönen ersten Sonntag im Juli. Sie können jetzt hier bei uns live im Radio 100 Euro gewinnen und das trotz, naja, grauer Suppe und Regen heute hier vom Studiofenster. 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Und Sie haben es gehört, mit Blaulicht hier ins Studio gebracht, der Robin, ich grüße dich.
2: Ja, hallo, freue mich, ja, bin wieder da, ja, und das Geld ist heute auf Ihrem Konto. Adri, wie schön, der wollte ich gerade sagen, sehr wichtige Nachrichten, die du da gerade verkündest. Aber es ist wirklich so, das Geld ist heute auf des Hörers Konto, wie schön.
1: Na ja, klar, manche Kollegen müssen hier unter Geleitschutz ins Studio gebracht werden, ich verstehe das vollkommen. 100 Euro und Sie haben es gehört, die 100 Euro, mit denen können Sie heute sogar noch rechnen. An diesem ersten Sonntag im Juli haben Sie die 100 Euro schon auf Ihrem Konto und da sind wir in der Tat die einzige Radiosendung auch in Deutschland, die die Echtzeitüberweisung macht. Das heißt, heute gewinnen, heute kassieren. Durchgestellt live mit dem Chance-Button. Hallo, wer ist da? Hallo?
3: Biene Maya.
1: Ah, ja, und am Telefon. Und wie heißen Sie?
3: Haubensack, Birgit.
1: Birgit, ich grüße Sie. Ich grüße Sie, Birgit. Damit haben Sie 100 Euro gewonnen. Herzlichen Glückwunsch.
3: Dankeschön.
1: Ja, gern geschehen, Frau Haubensack. Bleiben Sie bitte am Telefon. Ganz viel Freude mit dem Geld. Ja, und wir machen direkt weiter mit den nächsten 100 Euro. So schnell geht das hier nämlich. Was ist das hier? Boah, nächster TV-Klassiker gesucht. Es wird komplizierter. Was ist das? Für 100 Euro, welche Fernsehsendung steckt hier dahinter, bitte? Ah ja, wer das weiß... 100 Euro auch hier gilt. Heute gewinnen, heute kassieren unter der 01379 40 20 50. 01379 40 20 50. 50 Cent aus allen deutschen Netzen. Bitte gleich die nächste Runde auflösen, damit wir hier unseren zweiten Gewinner küren können. Wir sind dann gleich auf Gewinnersuche Nummer 3. Wer weiß, was das ist? Wie heißt diese Fernsehsendung? Da muss man erstmal drauf kommen, Robin, oder?
2: Ja, was? Es ist nicht ganz einfach, bin ich ganz ehrlich.
1: 01379 40 20 50. 50 Cent aus allen deutschen Netzen. Ah, ich bin sehr gespannt, was Sie raus haben. Obacht, Felix war in der vorhergehenden Sendung schon mal da, meinte das. Was ist denn deine Lösung, sag mal?
4: Na, das ist Heidi.
2: Das ist doch ja. Nicht Heidi.
1: Aha, okay. Nee. Also das haben wir auch noch nie gehört. Nee. Diese Antwort ist leider total falsch, Felix. Es tut mir leid. Heidi, nee, geht wirklich in eine andere Richtung. Okay, Robin, ich glaube, wir müssen die Leute mal ein bisschen motivieren.
2: Ja, das machen wir jetzt, entsetzen beim Spielechef, das ist nicht Heidi. Genau, es ist nicht Heidi, also machen wir nochmal 100 Euro obendrauf. 200 Euro jetzt für Sie.
1: Doppelter Gewinn, 200 Euro, wenn Sie wissen, was das ist. Also, bitte keine falsche Antwort mehr, jetzt gilt nur noch die Lösung. Doppelter Gewinn unter der 01379 40 20 50. 01379 40 20 50. 50 Cent aus allen deutschen Netzen, mit Leitung 2 sind Sie bei uns live in der Sendung. Und um das nochmal zu sagen und klarzustellen, Robin, die 200 Euro, die hat man dann auch in wenigen Stunden schon auf dem Konto, ja?
2: Die haben Sie auch in wenigen Stunden auf Ihrem Konto, aber die Lösung, die muss natürlich stimmen. Amen.
1: Was ist das hier für eine Fernsehsendung? Wir sind nach wie vor auf Gewinnersuche. Machen Sie es bitte auch nicht wie Nicole, die meinte in der vorhergehenden Sendung schon mal das. Du machst es jetzt besser. Was hast du raus, bitte?
5: Ja, das ist die Sesamstraße.
1: Sesamstraße? Aber wie ging denn die Sesamstraße?
2: Geht doch anders.
1: Das ist doch die Sesamstraße, oder?
5: Ja.
1: Ja.
2: Ja,
1: gut.
2: Ja.
0: Ist leider falsch, du Nicole. Es tut mir leid.
1: Ich glaube, da wollte sie noch mal was anderes lösen, aber es gilt ja immer die erste Antwort. Tut mir leid für den Gesang an dieser Stelle, aber was wollen wir machen? Robin?
2: Ja, da gibt's jetzt für den Gesang eine kleine Entschädigungsgebühr oben drauf, weil sie es ertragen mussten. 300 Euro Garantiegewinn jetzt für sie. So.
1: Das ist eine Unverschämtheit. 300 Euro gewinnen sie jetzt, wenn sie wissen, welche Fernsehsendung wir suchen. Bitte. Was ist denn das? Das ist nicht Sesamstraße, auch nicht Heidi. 01379 40 20 50. 01379 40 20 50. 50 Cent aus allen deutschen Netzen. Okay, bitte lösen Sie das auf. Der Kollege Harald Selke, der wartet hier schon wieder mit Musik und Stuss zum Wochenschluss. Wir wollen hier nicht weiter Stuss hören. Wir wollen keine falschen Antworten hören. Wir wollen die richtige Antwort hören, Robin.
2: Ja, Harald, jetzt bleib noch mal kurz draußen. Wir haben noch keinen Gewinn. Ja. Wir machen folgendes nochmal. 100 Euro obendrauf. Wir machen 400 Euro, weil noch niemand bei uns ist. Der Harald wartet. Schnell jetzt.
1: Der Harald wartet. Lösen Sie bitte auf. Was ist denn das hier? 01379 40 20 50 ist die Gewinnernummer. Bitte kommen Sie jetzt zu uns und lösen das Ding hier auf. Fernsehsendung, haben Sie die schon mal gesehen? 01379 40 20 50. 50 Cent aus allen deutschen Netzen. Bitte auch nicht wie Johanna machen. Die meinte in der vorherigen Sendung das hier.
0: Also, was hast du raus?
5: Die Sendung mit der Maus.
0: Ach, die Sendung mit der Maus. Nein, nein, nein.
1: Ist es auch nicht, aber... Boah, Robin.
2: Ja,
1: wollen wir es nicht überspringen jetzt die Runde?
2: Nee, das können wir nicht. Jetzt haben wir den Gewinn ausgelobt. Was ich jetzt machen kann, haben Sie was anderes raus als die Sendung mit der Maus? 100 Euro obendrauf. 500 Euro jetzt für Sie. So.
1: 500 Euro heute gewinnen, heute kassieren. Die Runde ist jetzt wieder geöffnet. Einer kann und soll und darf jetzt gewinnen unter der 01379 40 20 50. 01379 40 20 50. 50 Cent aus allen deutschen Netzen. Das ist auch nicht die Sendung mit der Maus, Menschenskinder. Wenn irgendwer gerade da draußen ist um 10.37 Uhr. Kurz nach Musik und Stoß zum Wochenschluss und der Kollege Harald Selke wartet, der möchte hier wieder ins Studio rein. Wer kann uns denn bitte weiterhelfen und sagen, welche Fernsehsendung das ist? Es ist leider immer noch keiner da, Robin. Ich bin kurz davor, das abzubrechen.
2: Nee, vielleicht liegt's auch am Geld. Ich lege jetzt nochmal 100 Euro obendrauf. Lass uns 600 Euro Garantiegewinn gemacht. Also jetzt 600 Euro für Sie.
1: 01379 40 20 50. 01379 40 20 50. 50 Cent aus allen deutschen Netzen, wenn Sie wissen, welche Fernsehsendung das hier ist. Gehört, Sie gewinnen jetzt Tatsache 600 Euro an diesem ersten Sonntag im Juli. Heidi ist es nicht, Sesamstraße ist es nicht, die Sendung mit der Maus ist es auch nicht. Also bitte jetzt Sie. Auch Erwin war in der vorhergehenden Sendung da, er meinte leider das. Was haben Sie denn raus?
4: Das ist doch der Max Parger, oder nicht? Irgendwie.
0: Das ist der Max Parger? Max, Sie meinen hier den Traumschiff-Kapitän.
4: Ja, vom Traumschiff. Traumschiff.
0: Florian Silbereisen, Sie meinen das ZDF-Traumschiff?
4: Ja.
0: Ach so, nee, es ist nicht das ZDF-Traumschiff.
1: Es ist was ganz anderes, was wir suchen, nicht das Traumschiff. Robin, bitte, lass uns einen Strich drunter machen jetzt.
2: Können wir nicht machen. Wenn es einer nur raus hat, reicht das. Haben Sie die richtige Lösung? Ich lege jetzt noch einmal 150 Euro obendrauf. 750 Euro, aber Ihre Lösung, die muss jetzt stimmen.
1: Wer es raus hat, möge bitte jetzt zu uns kommen, das Ding auflösen und den Kollegen Harald Selke nicht warten lassen. 01379 40 20 50. 01379 40 20 50. 50 Cent aus allen deutschen Netzen. Hört gerade irgendwer diesen Sender? Weiß gerade irgendwer, welche Fernsehsendung das hier ist, bitte? Kann sich noch irgendwer an diesen Klassiker erinnern? Dann gewinnen Sie Tatsache 750 Euro und es bleibt ja dabei, Robin, das Geld hat man heute zu seiner freien Verfügung auf dem Konto, oder?
2: Es bleibt dabei, aber noch ist niemand bei uns in Leitung 2. Wissen Sie, was ich mache für Sie? Ich verdoppel Ihre Gewinnchance. Sie hören richtig, zu Leitung 2 noch Glücksleitung 3 dazu. Oh. Doppelte Gewinnchance für Sie ab jetzt.
1: Zwei Leitungen sind geöffnet. Doppelte Gewinnchance. Zwei Leitungen stehen auf grün. Wissen Sie, was wir suchen? Bitte holen Sie sich jetzt die 750 Euro ab. Wir meinen das ernst. 01379 40 20 50. Nach 4 falschen Antworten, es wird echt Zeit jetzt für einen Gewinner. 01379 40 20 50 50 Cent aus allen deutschen Netzen. Leitung 2 ist geöffnet. Leitung 3 ist geöffnet. Hier ist das Radio Paloma Wochenendquiz live um 10.40 Uhr am Sonntag. Irgendeiner, hallo, ist irgendeiner da, der noch weiß, was das ist?

0: Radioleitungen geöffnet. Eine von diesen 4 Leitungen treffen direkt zu uns, kommen, auflösen und gewinnen 750 Euro. Es kann wirklich mit dem nächsten Anruf passieren. 4 Leitungen stehen jetzt auf grün unter der 01379 40 20 50. 50 Cent aus allen deutschen Netzen. Mir ist klar, dass viele das vielleicht gar nicht mehr kennen. Läuft, glaube ich, auch nirgends im Fernsehen. Aber wenn sich noch irgendeiner erinnern kann, was das ist, dann bräuchten wir Ihre Lösung bitte jetzt um 10.41 Uhr, weil diese Sendung ist auch gleich vorbei und dann haben wir gar keine Zeit mehr, Robin.
1: Das geht gar nicht. Also es ist, ich gebe jetzt nochmal 2 Leitungen dazu, weil noch niemand bei uns im Studio ist. Die 15 und die 16, 6-fache Gewinnchance. Wo sind sie?
0: Wir lassen hier nichts unversucht. Es sind jetzt sogar 6 Studioleitungen geöffnet. 750 Euro gewinnen Sie unter der 01379 40 20 50. Es kann mit dem nächsten Anruf passieren. Die Sendung ist gleich vorbei. Es geht gleich weiter mit Musik und Schluss zum Wochenschluss. Wir brauchen jetzt die richtige Lösung. 750 Euro für Sie garantiert. Es wird einen Garantiegewinner hier geben unter der 01379 40 20 50. 50 Cent aus allen deutschen Netzen. 10.42 Uhr, 6 Leitungen sind geöffnet. Hören Sie es klingeln? Nee, ich auch nicht. Robin, es muss was passieren.
1: Ich mache jetzt Folgendes. Mit den 2 Leitungen, das funktioniert nicht. Jetzt mache ich Folgendes. Ich gebe mal 3 Leitungen mit dazu. Boah. Ist jetzt echt, also für mich meine letzte Amtshandlung. Die 23, 24, 25, die liegen direkt nebeneinander. 9-fache Gewinnchance für Sie auf 750 Euro jetzt.
0: Unter der 01379 40 20 50. 01379 40 20 50. 50 Cent aus allen deutschen Netzen. Wir haben es da mit 10.43 Uhr. Diese Sendung, das Wochenendquiz, ist gleich vorbei. Ich frage Sie ein letztes Mal. Ist irgendwer gerade am Radio am 5. Juli und weiß, was das ist? Bitte schön, die Lösung jetzt. Wir hatten schon mal Felix, der dachte an Heidi. Nicole dachte an die Sesamstraße. Johanna an die Sendung mit der Maus. Und Erwin meinte das ZDF Traumschiff. Und was wir hier suchen, ist ja so weit weg vom Traumschiff. Robin, das darf doch nicht sein.
1: Ja, und der Gewinn muss jetzt kein Traum bleiben. Denn ich mache jetzt die 10 voll, weil immer noch keiner da ist bei uns im Studio. Mit der Glücksleitung 29. 10-fache Gewinnchance. Jetzt schnappen sich doch das Geld.
0: 10 Studioleitungen sind geöffnet. Sendung ist in wenigen Sekunden vorbei. Vielleicht jetzt der letzte Anruf, bitteschön, unter der 01379 40 20 50. Sie wissen, welchen TV-Klassiker wir suchen? Dann bitteschön jetzt auflösen unter der 01379 40 20 50. Und jetzt bitte die richtige Lösung zu 750 Euro unter der 01379 40 20 50. 50 Cent aus allen deutschen Netzen. Ein letztes SOS an dieser Stelle. Wer weiß denn bitte, was das ist? Und wer die Lösung hat, bitte, der löst jetzt auf unter der 01379 40 20 50. 50 Cent aus allen deutschen Netzen. Wir müssen gleich die letzten 120 Sekunden einläuten. Robin, das war's.
1: Was ist hier los? Immer noch keiner bei uns in eine der 10 Leitungen. Ich überziehe das jetzt. Die 33, 34, 35 mit dazu. 13-fache Gewinnchance jetzt für Sie.
0: 13 Studioleitungen sind geöffnet. Ein letzter Appell. Wer weiß, wie diese Fernsehsendung heißt? Bitteschön. Und bitte gewinnen Sie jetzt unter der 01379 40 20 50. Richtige Lösung bringt richtige 750 Euro jetzt unter der 01379 40 20 50. 50 Cent aus allen deutschen Netzen. Es sind sogar 13 Studioleitungen geöffnet. Okay, die Kollegen Hans und Franz sagen 110 Sekunden, dann ist die Sendung vorbei. Richtige Lösung bitte jetzt und die 750 Euro machen sich auf den Weg zu Ihnen. 13 Leitungen sind geöffnet. Siehst du, ob da schon jemand ist?
1: Da ist noch niemand. Da ist wirklich, ich bin jetzt echt gespannt. Haben Sie die Lösung? Dann wählen Sie bitte jetzt diese Nummer.
0: Die 01379 40 20 50. 90 Sekunden Sendung vorbei. Danach geht's zuverlässig weiter mit Musik und Stoß zum Wochenschluss. 01379 40 20 50. 50 Cent aus allen deutschen Netzen. Noch ist keiner da. Ihre Gewinnchance zu 750 Euro unter der 01379.

0: 40, 20, 50. 50 sind aus allen deutschen Netzen. Vielleicht ist es einfach zu schwer. Weiß nicht, vielleicht kennen das nur noch zu wenige. Diesen TV-Klassiker, wenn den namentlich irgendeiner sagen kann, dann gewinnen Sie jetzt in den letzten 55 Sekunden 750 Euro unter der 01379 40 20 50. 50 Cent aus allen deutschen Netzen. Und wenn Sie dann gleich unsere Stimmen in Ihrem Telefon hören, dann legen Sie bitte nicht auf mit der richtigen Lösung. Gewinnen Sie 750 Euro unter der 01379 40 20 50. 50 Cent aus allen deutschen Netzen. Und es bleibt dabei, Robin, wir machen eine Echtzeitüberweisung draus, oder?
1: Es bleibt dabei, Adri, wir machen eine Echtzeitüberweisung draus.
0: Dankeschön dafür nochmal. 01379 40 20 50 50 Cent aus allen deutschen Netzen. Durchgestellt mit dem Chance-Button. Hallo, wer ist da? Hallo?
2: Stefan Krüger ist hier.
0: Ich grüße Sie. Ihre Lösung bitte.
2: Pippi Langstrumpf.
0: Das ist richtig, Pippi Langstrumpf. 750 Euro haben Sie gewonnen. Glückwunsch. Bleiben Sie bitte am Telefon, ja?
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1: Ich bin Diana Kramer. Die AfD beendet mit Beratungen über Änderungen an der Parteisatzung und anderen internen Regularien heute ihren Bundesparteitag in Erfurt. Gestern war es bereits zu Protesten mit zehntausenden Menschen gegen das Treffen gekommen. Heute wollen die Stadt Erfurt und das Bündnis Widersetzen Bilanz ziehen.
2: Unmittelbar nach den Protesten sprachen die Aktivisten von den größten Blockaden, die sie je auf die Beine gestellt hätten. 17.000 von rund 50.000 Demonstranten hätten sich daran beteiligt. Die Polizei zählte dagegen nur gut 30.000 Menschen bei den weitgehend friedlichen Protesten. In der Messehalle geht es heute um Formsachen. Die wesentlichen Punkte wurden schon abgehakt. Das Spitzenduo Weidel-Krupp-Haller wurde im Amt bestätigt. Größere Streitigkeiten blieben aus. Die AfD will sich geschlossen präsentieren. Sie hofft bei den anstehenden Landtagswahlen im Osten auf eine erste Regierungsbeteiligung. Ursula Winkler, Nachrichtenredaktion.
1: Die Mehrheit der Erziehungsberechtigten hier in Deutschland hat keinen Überblick darüber, wie intensiv und womit die eigenen Kinder Zeit in der digitalen Welt verbringen. In 65% der Haushalte gibt es keinerlei zeitliche Beschränkungen, etwa für die tägliche Handynutzung, zeigt die aktuelle Postbank Digitalstudie. In 57% der Familien gibt es außerdem keine Regeln zur Nutzung sozialer Medien wie TikTok, Instagram oder YouTube. Köln feiert heute den Christopher Street Day. Die große Parade mit 90 Festwagen und rund 60.000 Mitwirkenden zieht durch die Innenstadt. In den Straßen werden mehr als 1 Million Besucher erwartet. Der Kölner CSD zählt neben Berlin zu den größten Veranstaltungen der queeren Gemeinschaft in Europa. Zum Sport. Frankreich steht im Viertelfinale der Fußball-WM. Die Franzosen setzen sich im Achtelfinale mit 1:0 gegen Paraguay durch.
3: Frankreich tat sich schwer gegen Deutschland-Bezwinger Paraguay, der sich zeitweise mit 9 Spielern im eigenen Strafraum verschanzte und eigentlich nur darauf aus war, das Spiel des Gegners zu zerstören. Die Franzosen immer wieder in teils hitzige Zweikämpfe verwickelte. Aber Superstar Kylian Mbappé bewies in der 70. Minute Nervenstärke, als er das entscheidende Tor machte vom Elfmeterpunkt. Thomas Thonfeld, Sportredaktion.
1: Im Viertelfinale trifft Frankreich am Donnerstag auf Marokko. Die Marokkaner hatten Co-Gastgeber Kanada mit 3:0 besiegt. Zum Wetter, die Vorhersage des Deutschen Wetterdienstes. Im äußersten Südwesten bleibt es heute meist trocken mit viel Sonne bei Höchstwerten bis 30 Grad. Ansonsten 21 bis 27 Grad und dazu viele Wolken mit Regen und einzelnen Gewittern. Im Nordosten ab dem Nachmittag zumindest Auflockerungen. Auch zum Start in die neue Woche vor allem im Norden und Osten wechselhaft und oft nass bei 19 bis 23 Grad. In der Südwesthälfte weiter trocken und hochsommerlich warm bei bis zu 32 Grad.
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4: Kurz nach 11 haben wir es. Ich freue mich einmal mehr und erstmals im Juli 2026, dass Sie heute dabei und zur zweiten Halbzeit bereit sind. 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Man kann auch sagen, die Radio Paloma Muntermacher immer ein Gewinn, mindestens. Musikalischer Start in die Stunde vor 12, Sommerschlagerzeit, mit dem Icarus aus Ueckermünde der Sonne entgegen. Wenn

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Schön, dass Sie an diesem noch so jungen Sonntag an meiner Seite sind und das richtige Radio hören. Ach so, ja, das wollte ich noch erzählen. Ein Musiker-Ehepaar stand gestern am Check-in-Schalter und da meinte er versonnen, Liebes, wir hätten das Klavier mit in den Urlaub nehmen sollen. Sie fragte erstaunt, wieso, Schatz? Weil da noch unsere Tickets drauf liegen. Amore, Amore, Urlaubszeit, Kaiserzeit.

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0: Frank Lukas, die neuen deutschen Schlager bei uns immer zuerst. Und jeder weiß, bei Radio Paloma hören Sie immer 100% deutsche Schlager. Unser Angebot am Sonntagmorgen, der zur Mittagszeit wird. 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
1: Rüdiger?
2: Jo?
1: Was sagt denn die Omi nun zu ihrer nagelneuen Kühltruhe?
2: Weiß nicht.
1: Was, wieso weiß nicht? Ja, weiß sie wollte doch die Kühltruhe sofort ausprobieren.
2: Ja, aber sie ist noch nicht wieder raus.
3: Moment, Moment, Moment. Rüdiger und Oma waren doch gar nicht eingeplant.
0: Meine innere Stimme hat wieder mal völlig recht. Rüdiger und Oma mal schnell wieder raus aus der Truhe. So, und diese Passage haben wir vor der Sendung aufgezeichnet, um eine Überleitung zu schaffen.
4: Diesmal stimmt's.
0: Ja, bleiben wir doch einfach mal an der Tiefkühltruhe stehen. Mehr noch, wir gucken mal in das Ding rein. Und da wird ja immer noch behauptet, eine leere Tiefkühltruhe verbraucht mehr Strom als eine gut gefüllte. Sie ahnen es, das ist so nicht ganz richtig. Wir hatten eine ähnliche Problematik schon mal mit normalen Kühlschränken am Wickel, wo die Tür also ganz oft am Tag aufgemacht wird. Aber man nehme jetzt mal zwei identische Tiefkühltruhen. Moment mal, so eine nach links und eine nach rechts. So, ja, in der einen befindet sich durchgefrorenes Kühlgut, die andere ist leer. Und in diesem Zustand verbrauchen beide dieselbe Menge an Strom, sofern beide Truhen derselben Außentemperatur ausgesetzt sind. Anders sieht es aus, wenn bei beiden Truhen der Deckel geöffnet wird, um hineinzusehen. Und in der leeren Truhe befindet sich nur Luft. Und deshalb gelangt auch mehr Luft beim Öffnen in die Truhe, als es bei einer vollen Truhe der Fall wäre. Und deshalb, nur deshalb, muss bei der leeren Truhe mehr Energie und damit mehr Strom aufgewendet werden, um die Luft zu kühlen. Bleiben die Truhen geschlossen, verbrauchen sie also gleich viel Energie. Aber so schön eine Tiefkühltruhe auch aussieht, immer geschlossen, ist auch nicht so sinnvoll, es sei denn, man kann sich an ihr so richtig satt sehen.
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2: Ehrmann von Welt ist es nicht gewesen. Ich hab's vergeigt und sein Herz verzogen.

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0: Denn da gibt es Pizza und ich denke an die Sonne über Nizza, Maximilian Arland auch.
2: Dieser

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0: Vincent Groß und die Estereore Brothers, aktuell bei uns bei Radio Paloma, 100% deutsche Schlager. Ja, auch diese sehr heutigen Hits haben wir dann nach den 12 Uhr Nachrichten genauso da wie die Klassiker des deutschen Schlagers. Apropos Klassiker.
1: Also sagen Sie mal, das ist ja eine Unverschämtheit, Herr Streubel. Können Sie Ihre Hand dort nicht woanders hinlegen?
2: Ja, natürlich. Aber ich habe mich doch nicht getraut.
0: Aus der Reihe Bismarcks Lieblingswitze heute knapp 15 Sekunden. Emotionen der ganz besonderen Art. Und um Emotionen geht's immer, wenn deutsche Schlager erklingen. Erst recht die Klassiker.
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0: Ja, schon 1989. Erinnerungen an Cockpit und Höhenmesser inzwischen längst geschliffen. Und wir freuen uns auch auf die geschliffenen Hits unserer Tage.
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0: Fantasy, dann nach 12 und wir haben generell und damit immer einiges für die Seele, die gestreichelt werden möchte. Die Fischer aus Krasnodar, die hatten wir vor ein paar Minuten und jetzt werfen die Fischer wieder ihr Netz aus, diesmal vor San Juan. Tommy Steiner kennt sie seit 1983, wir auch.

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1: Ich bin Diana Kramer. Viele Eltern hier in Deutschland wissen nicht, wie und womit ihre Kinder ihre Zeit auf TikTok, Snapchat oder YouTube verbringen. Laut einer aktuellen Postbank-Digitalstudie verzichten die meisten auf feste Zeitlimits oder eine Kontrolle der Inhalte, wünschen sich aber gleichzeitig Altersbeschränkungen für soziale Netzwerke.
2: In den meisten deutschen Familien gibt es der Studie zufolge außer beim Essen und Hausaufgaben kaum Regeln für Social Media. Bei 2/3 existiert selbst vor dem Schlafengehen kein Handyverbot. Viele Eltern vertrauen stattdessen auf die Eigenverantwortung der Kinder und kontrollieren die Nutzung bewusst nicht. Gleichzeitig fordern fast 9 von 10 Befragten eine Altersbeschränkung für die sozialen Medien sowie Handyverbote an Schulen. Insgesamt startet das digitale Leben von Kindern heute früher. Mehr als jedes zweite Kind bekommt das erste Smartphone vor dem 13. Geburtstag. Tanja Wagner, Nachrichtenredaktion.
1: Mit Videos zur Einstimmung auf die anstehenden Landtagswahlen im Osten des Landes hat die AfD ihren Parteitag in Erfurt fortgesetzt. Daneben geht es heute um Änderungen an der Bundessatzung und der Finanz- und Beitragsordnung der Partei. Die wesentlichen Punkte hatte der Parteitag gestern zügig abgehakt, wie die Bestätigung von Alice Weidel und Tino Chrupalla als Führungsduo. Die Böden in Deutschland trocknen immer weiter aus, besonders im Süden und Osten. Das liege jedoch nicht nur an der vergangenen Hitzewelle, sondern eher daran, dass es seit Monaten zu wenig regnet. Das zeigt der Dürremonitor des Helmholtz-Zentrums für Umweltforschung.
3: Süddeutschland leuchtet auf der Dürrekarte tiefrot und das hat Folgen. Vor allem Wälder geraten durch die hohen Temperaturen unter Stress. Dort steigt zum Beispiel das Risiko für Borkenkäfer. Auch die Flüsse könnten weiter Wasser verlieren, weil sie stark vom Grundwasser gespeist werden. Das erschwert unter anderem die Schifffahrt. Und wenn es in den kommenden Wochen nicht deutlich mehr regnet, müssen Landwirte auch bei Mais und Zuckerrüben mit schlechteren Ernten rechnen. Zoe Tassovali, Redaktion.
1: Zum Fußball. Bei der WM hat Norwegen um Stürmer Erling Haaland heute das Viertelfinale im Visier. Im Achtelfinale treffen die Skandinavier am Abend auf Brasilien. Frankreich und Marokko stehen bereits als Viertelfinalisten fest. Frankreich besiegte Deutschland schräg Paraguay mit 1:0 und Marokko setzte sich mit 3:0 gegen Kanada durch. Zum Wetter, die Vorhersage des Deutschen Wetterdienstes. Im äußersten Südwesten bleibt es heute meist trocken mit viel Sonne bei Höchstwerten bis 30 Grad. Ansonsten 21 bis 27 Grad und dazu viele Wolken mit Regen und einzelnen Gewittern. Im Nordosten ab dem Nachmittag zumindest Auflockerungen. Auch zum Start in die neue Woche vor allem im Norden und Osten wechselhaft und oft nass bei 19 bis 23 Grad. In der Südwesthälfte weiter trocken und hochsommerlich warm bei bis zu 32 Grad.
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4: Und so schnell kann das Mittagessen auf dem Tisch stehen. Kurz nach 12 haben wir es. Schön, dass Sie vollzählig versammelt sind. Wir haben unverwechselbar die Klassiker der Kurzgeschichten. Das Beste aus den letzten 555 Jahren. Und wir haben natürlich die allerschönsten Schlager der mindestens letzten 66 Jahre. Und dazu gehören natürlich auch die ganz Frischen. Und frisch ist mein Stichwort zur Mittagszeit. 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Ja, morgen geht's weiter mit unseren Radio Paloma Muntermachern. Und sommerlich geht's in die Stunde mit dem Triumvirat der Superschlager-Nachkommen. Dreves, Cordalis, Petri, Ohrenblick ins Kornfeld von heute. Es bleibt möbliert.

0: Nino De Angelo, Radio Palomano. Hier gibt's 100% deutsche Schlager. Und jetzt gucken wir mal ins Badezimmer. Es duftet nach Eukalyptus und das klingt nach Maniküre. Eigentlich schön, aber irgendwie liegt trotz frischem Duft auch Ärger in der Luft. Und das am Weekend.
1: So unmöglich ist das.
2: Warum schimpfst du denn so beim Fingernägel schneiden geschnitten?
1: Das ist es ja. Diese Nagelschere.
2: Ja.
1: Die Nagelschere, die schneidet überhaupt nicht.
2: Ach, das ist doch Quatsch. Also, deine Fingernägel können doch wohl nicht stärker sein als das Linoleum.

0: Fantasy, jeder Tag mit dir, Radio Paloma, und jeden Sonntag Musik und Stuss zum Wochenschluss. Ja, Sie hören 100% deutsche Schlager. Da ging mir gerade was durch den Kopf.
1: Na, da hatte der Gedanke ja auch keinen weiten Weg.
0: Kaum wieder da, schon wieder frech. Meine innere Stimme, sei froh, dass Jacqueline gerade draußen ist.
1: Wie du hörst, ist sie nicht.
0: Danke, Jacqueline. Ich dachte wie so oft an Richard III.
1: Ja, an wen sonst?
0: Genau. Von Shakespeare auf die Bühne gebracht, eine Wahnsinnsrolle für jeden Schauspieler. Und Richard III. Ist eines der frühesten Stücke Shakespeares, uraufgeführt 1593, fast auf den Tag genau vor 433 Jahren. Richard ist der allererste in einer Reihe von Bösewichten in Shakespeares Werk. Aber, und damit verabschieden wir uns von Shakespeare, von Richard, stammt eines der bekanntesten Zitate der Bühnenwelt: ein Pferd, mein Königreich für ein Pferd. Quasi wäre das Pferd seinerzeit Richards Fluchtfahrzeug gewesen, aber wir wissen, nichts Pferd. Und Jahre später ist Richard Dülmann auf der Suche nach einem Pferd. Auch das ist ein Klassiker.
2: Guten Tag.
3: Guten Tag. Was kann ich für Sie tun?
2: Ich möchte gerne ein Pferd mieten.
3: Ein Pferd? Ja. Oh, woran hatten Sie so gedacht?
2: Ja, was, ein Pferd, Hufe, Hü und so, ne?
3: Nein. Also ich meine, es soll es so eher ein bisschen fromm sein oder doch etwas feuriger.
2: Ach, das ist egal. Hauptsache, es ist richtig schön lang. Wir sind nämlich zu acht.
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Ella hatte schon vor 16 Jahren um diese Zeit völlig recht, der Sommer ist da. Radio Paloma, unüberhörbar, unverwechselbar, 100% deutscher Schlager. Und jetzt die Beatrice mit dem Kick im Augenblick. Ach Mensch, wir hätten uns schon sehr gefreut, wenn im Augenblick der Fußball-Weltmeisterschaft unsere Kicker noch dabei gewesen wären. Aber ist nicht zu machen, Beatrice ist dafür eine Runde weiter, jetzt.

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2: Es gibt eine kuriose Meldung aus Italien vor der Küste der Toskana, also im Mittelmeer. Da ist ein 5-jähriger Junge mit seinem Paddleboard rausgeschwommen, mit seiner Taucherbrille. Ja, und plötzlich kam der kleine Junge weinend und völlig aufgelöst zurück an den Strand gerannt zu seinem Papa und hat nur gesagt: Papa, da ist ein riesengroßer Fisch im Wasser. Ja, er hat nämlich mit seiner Taucherbrille ins Wasser geguckt und plötzlich starren ihn da die Augen eines 5 Meter Hais an. Ist aber alles gut gegangen. Der Hai, der war gar nicht mehr am Leben. Aber die Situation allein für diesen kleinen Jungen, die muss furchtbar gewesen sein. Aber ich glaube, jeder von uns kennt das, oder? Wenn man im Meer ist, über die dunklen Stellen, da schwimmt man immer ganz besonders schnell. Boah, krieg ich richtig Gänsehaut.
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0: Dem Himmel so nah, Noel Terhorst. Filmfreunde werden sich da sofort an den gleichnamigen Film aus dem Jahre 1995 erinnern. Mit Keanu Reeves, Giancarlo Giannini und dem unvergessenen Anthony Quinn. Jetzt die Titelzeile bei Noel. Radio Paloma 100% deutsche Schlager und die neuen deutschen Schlager bei uns natürlich immer zuerst. Ja, Sie hören Musik und Schluss zum Wochenschluss. Ich finde schön, dass Sie dabei sind. Sie hören tolle Hits und zwischendrin einen Witz.
1: Guten Tag, Frau Doktor.
2: Tag, Herr
1: Südo.
2: Herr Südo. Hinten ein W?
1: Nein, ich hab's hier vorne an Schlüsselbein.
0: Ja, ein Klassiker aus der Praxis, in diesem Falle aus der Ärztinnenpraxis. Und wir haben auch weitere musikalische Klassiker bzw. Kultschlager für Sie.
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0: Roland Kaiser werden wir hören in voller Länge und die aktuellen Hits haben wir natürlich zum zweiten Nachtisch auch dabei.
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0: Die Nockies dann nach 13 Uhr und jetzt einmal mehr, genauer gesagt mehr Abwechslung am Meer. Es geht ins malerische Portofino, zu Deutsch in die Heimat des Delfins. Als Kinder dachte man sofort an Flipper und normalerweise würde ich jetzt die Flippers ansagen, aber Portofino haben auch die Calimeros besungen, ein unverwechselbares Fischerdorf in seinen Pastellfarben.

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1: Ich bin Diana Kramer. SPD-Chef Lars Klingbeil geht davon aus, dass die SPD-Bundestagsfraktion das Reformpaket der Koalition trotz Kritik an einzelnen Punkten mittragen wird. Er nehme derzeit keine anderen Signale wahr, sagte Klingbeil der Rheinischen Post. Natürlich werde die Fraktion im Gesetzgebungsverfahren genau hinschauen, aber der grundsätzliche Kurs sei zwischen den Spitzen der Koalition verabredet. Man habe eine klare Richtung eingeschlagen und Leitplanken benannt. Jetzt komme es darauf an, diesen Kurs konsequent weiterzugehen, so Klingbeil. Die AfD beendet heute ihren Parteitag in Erfurt. Gleichzeitig reißt die Debatte über den Umgang mit der Partei nicht ab. Eine neue Umfrage zeigt, beim Thema Brandmauer ist die Bevölkerung in zwei Lager geteilt.
2: Die INSA-Umfrage für die Bild am Sonntag zeigt, wie gespalten die Menschen beim Thema AfD sind. Fast jeder Vierte findet es richtig, dass Union und SPD nicht mit der AfD zusammenarbeiten wollen. 39% halten das für falsch. Auch bei einem möglichen AfD-Verbot gehen die Meinungen deutlich auseinander. Zoe Tassovali, Redaktion.
1: Die USA feiern das 250. Jubiläum ihrer Gründung. Am Abend gab es neben einer Rede von Präsident Donald Trump in Washington auch ein gewaltiges Feuerwerk. Allerdings funkte das Wetter dazwischen.
3: Auf der Festmeile hier in Washington gab es ein bisschen Chaos, als die Besucher wegen eines Gewittersturms evakuiert wurden. Keiner wusste, wohin und wie es weitergehen sollte. Viele buhten. Die Militärüberflüge wurden abgesagt. Nur Trump ließ sich nicht von seiner Rede abbringen, die er überhaupt halten wollte, weil viele der eigentlich geplanten Performer im Vorfeld abgesagt hatten. Die ganze Fete war ihnen zu politisch. Trump sprach spät am hiesigen Abend. Dann stieg das Feuerwerk in die nasse Nacht. Tina Eck, USA.
1: Zum Sport. Bei der Fußball-WM steht das erste Viertelfinale fest. Frankreich trifft am kommenden Donnerstag auf Marokko. Die Franzosen gewannen gegen Deutschland / Paraguay mit 1:0. Marokko setzte sich mit 3:0 gegen Co-Gastgeber Kanada durch. Heute Abend kämpfen Norwegen und Brasilien im Achtelfinale ums Weiterkommen. Anstoß ist um 22 Uhr unserer Zeit. In der Nacht folgt dann noch das Achtelfinale Mexiko gegen England. Zum Wetter, die Vorhersage des Deutschen Wetterdienstes. Im äußersten Südwesten bleibt es heute meist trocken mit viel Sonne bei Höchstwerten bis 30 Grad. Ansonsten 21 bis 27 Grad und dazu viele Wolken mit Regen und einzelnen Gewittern. Im Nordosten ab dem Nachmittag zumindest Auflockerungen. Auch zum Start in die neue Woche vor allem im Norden und Osten wechselhaft und oft nass bei 19 bis 23 Grad. In der Südwesthälfte weiter trocken und hochsommerlich warm bei bis zu 32 Grad.
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4: Ja, Sie sind bei uns genau richtig. Kurz nach eins Ihnen allen ein freundliches Hallo. Heute 1. Juli, Sonntag und Sie merken und hören es ja. Wir haben Ihre Sommerhits wieder ausgepackt. 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Und wir starten in die Stunde mit Anna-Maria Zimmermann.

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0: Die neuen deutschen Schlager hier. Immer zuerst die Nockis mit der 1 beim Schlagersender Nummer 1, Radio Paloma. 100% deutsche Schlager. Und es ist immer noch ziemlich kurz nach 1. Jetzt, liebe Freunde und Freundinnen, jetzt wird ein bisschen gewandert.
1: Wie lange?
0: 22 Kilometer.
1: Ah, ein Verdauungsspaziergang mit Mausi.
0: Ja, so kann man das sagen. Hier das Resümee in einer guten Minute.
2: Das Wandern, das ist nicht nur des Müllers Lust, was?
3: Ja, Mausi.
2: Ja, also das hätte ich nicht gedacht, dass wir die 22 Kilometer so schnell schaffen. Ach, nun setz doch mal die Koffer ab, du machst mich richtig unruhig, Dieter.
3: Findest du, Mausi?
2: Ja, natürlich. Und den Rucksack kannst du auch mal kurz abnehmen, der schnürt dir ja sonst die Schultergelenke ein.
3: Ach, naja.
2: Ja, nimm das bloß nicht auf die leichte Schulter.
3: Was denn, Mausi? Wo denn? Wieso? Hatte ich schon wieder eine rote Waldameise bedroht?
2: Nein, Dieter, also du immer mit deinen Horrorvorstellungen. Ja. Nun guck doch bloß mal und stell doch mal den Kasten mit dem Eistee ab.
3: Ja, was soll ich gucken, Mausi?
2: Na, schau doch nur mal, dieser unvergleichliche Ausblick, ist das herrlich.
3: Ja. Oh ja. Gefällt er dir, Mausi?
2: Ja, gefallen. Also weißt du, diese Schönheit, diese hervorragende Schönheit, sie macht mich ja richtig sprachlos.
3: Sprachlos, Mausi?
2: Ja.
3: Du, dann lass uns hier eine Woche bleiben.
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Radio Paloma, 100% deutscher Schlager, Rolf und Babsi im eigenen Heim. Es klirrte in der Küche und Rolf rief, so ein Mist, mir ist das Kompottschälchen runtergefallen. Darauf Babsi, warte, ich komme mit dem Besen. Und Rolfi, das kurze Stück kannst du ruhig zu Fuß gehen.

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0: die neuen deutschen Schlager bei uns. Immer zuerst interessante und zugleich bekannte Stimme. Bianca Ab startet solistisch durch. Wir kennen sie von der volksmusikalischen Truppe Die Schäfer. Jetzt also aktuell 100% deutsche Schlager bei Radio Paloma. Ja, und das war's für heute auch schon wieder von und mit mir. Vielen Dank für Ihre und eure liebe Gesellschaft. Ja, und ich freue mich auf Sonntagnachmittagsprogramm, denn gleich ist unsere Claudia zur Stelle. Sie hat ihre und auch eure Musik dabei, beispielsweise Kultschlager vom Feinsten. Afrika, tausend heiße Feuer brennen nachts, suchen Abenteuer. Ingrid Peters werden wir hören und wir haben auch das Neueste von heute immer dabei. Wir freuen uns auf Olaf, den Flipper.
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0: So, und jetzt heißt es, Harald geht, Claudia kommt, Mary singt, ja, sie hat den Glauben an mich nie verloren und das sang sie bereits vor 46 Jahren, da gab es Musik und Stuss zum Wochenschluss bereits. Ich sage danke Adi und Jacqueline und nächsten Sonntag eine neue Ausgabe. Tschüss, bis dann, ihr und euer Harald Säcke.

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1: Ich bin David Büchner. Mit Videos zur Einstimmung auf die anstehenden Landtagswahlen im Osten des Landes hat die AfD in Erfurt ihren Parteitag fortgesetzt. Zu den Protesten mit zehntausenden Menschen gegen das AfD-Treffen wollen die Stadt und die Organisatoren heute Bilanz ziehen.
2: Im Großen und Ganzen blieben die Proteste friedlich, aber es kam auch zu Angriffen auf Polizisten oder Pressevertreter. Teils mussten die Einsatzkräfte härter eingreifen, etwa mit Pfefferspray oder mit Schlagstöcken. Das zeigt eine erste Polizeibilanz. An den Anti-AfD-Demos Kundgebungen und Sitzblockaden hatten nach Polizeiangaben rund 31.000 Menschen teilgenommen. Die Organisatoren sprechen von gut 50.000 Teilnehmern. Beim Parteitag selbst geht es heute eher um Formalien. Gestern hatten die Delegierten das Führungsduo Weidel-Kropalla im Amt bestätigt. Ursula Winkler, Nachrichtenredaktion.
1: Parteichef Lars Klingbeil geht davon aus, dass die SPD-Bundestagsfraktion das Reformpaket der Koalition gegen Kritik an einzelnen Punkten mittragen wird. Er nehme derzeit keine anderen Signale wahr, sagte der Bundesfinanzminister der Rheinischen Post. Natürlich werde die Fraktion im Gesetzgebungsverfahren genau hinschauen, aber der grundsätzliche Kurs sei zwischen den Spitzen der Koalition verabredet. Die Böden in Deutschland trocknen immer weiter aus, besonders im Süden und im Osten. Schuld ist aber nicht die Hitzewelle zuletzt, sondern eher, dass es seit Monaten zu wenig regnet, zeigt der Dürremonitor des Helmholtz-Zentrums für Umweltforschung.
3: Süddeutschland leuchtet auf der Dürrekarte tiefrot und das hat Folgen. Vor allem Wälder geraten durch die hohen Temperaturen unter Stress. Dort steigt zum Beispiel das Risiko für Borkenkäfer. Auch die Flüsse könnten weiter Wasser verlieren, weil sie stark vom Grundwasser gespeist werden. Das erschwert unter anderem die Schifffahrt. Und wenn es in den kommenden Wochen nicht deutlich mehr regnet, müssen Landwirte auch bei Mais und Zuckerrüben mit schlechteren Ernten rechnen. Zoe Tassovali, Nachrichtenredaktion.
1: In Köln ist am Mittag die CSD-Parade gestartet. An der Demonstration zum Christopher Street Day beteiligen sich rund 250 Gruppen mit etwa 60.000 Teilnehmern. Die Veranstalter rechnen mit bis zu 1 Million Besuchern. Der Kölner CSD ist eine der größten Veranstaltungen der queeren Gemeinschaft in Europa. Das Wetter, die aktuelle Vorhersage des Deutschen Wetterdienstes. Heute Nachmittag ziehen einige dichtere Wolkenfelder durch und es kann einige Schauer geben. Nur im Nordosten und äußersten Südwesten bleibt es überwiegend sonnig und trocken, bei 21 bis 30 Grad noch maximal. Die neue Woche startet dann morgen im Norden und Osten mit Regenwolken und 19 bis 23 Grad höchstens. In der Südwesthälfte wird dagegen viel Sonne erwartet, bei bis zu 32 Grad.
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4: Um kurz nach 14 Uhr, hallo, ich grüße Sie, einen schönen Sonntagnachmittag wünsche ich. Seit Mittwoch, also seit Anfang des neuen Monats, gibt es ja ein paar Änderungen, unter anderem hinsichtlich Steuer, Online-Shopping oder Flugtickets. 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Morgen früh um 7.40 Uhr wird die nächste Gewinnerin oder der nächste Gewinner aus dem Burger-Barbecue-Lostopf gezogen. Und wir starten in den Nachmittag jetzt mit Helene Fischer und Luis Fonsi.

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Olaf der Flipper auf Radio Paloma 100% deutscher Schlager. Neben seiner Musik ist er bekennender Liebhaber von Oldtimern. In seiner Freizeit schraubt er leidenschaftlich gerne an alten Autos rum. Er ist sogar gelernter Feinmechaniker, was ihm bei seiner Schrauberleidenschaft zugutekommen dürfte.

0: Ein neuer Morgen mit Howard Carpendale auf Radio Paloma, 100% deutscher Schlager. Und wir bleiben gleich mal bei morgen und sprechen über ein leckeres Frühstück. Während unter der Woche manchmal nur Zeit für einen schnellen Kaffee und einen kleinen Happen ist, gönnen wir uns an freien Tagen oder am Wochenende auch gerne mal ein ausgiebiges Frühstück. Und was da dann auf gar keinen Fall fehlen darf, das weiß mein Kollege Mario Hartwig.
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0: Achim Petri auf Radio Paloma, 100% deutscher Schlager, mitten ins Herz. 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

0: Jürgen Drews auf Radio Paloma, 100% deutscher Schlager am Sonntagnachmittag. Gleich gibt's die 15 Uhr Nachrichten und gleich nach den Nachrichten hören wir diesen Kulthit von Andrea Berg.
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0: Und die Zahl 1000 bleibt interessant, denn wir hören in der nächsten Stunde auch Kerstin Ott mit ihrem neuen Hit.
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0: Damit ist sie letzten Donnerstag neu eingestiegen in die Top 6 um 6. Ihre 6 Lieblingshits zum Feierabend. Die nächste Ausgabe gibt's morgen wieder ab 18 Uhr. Und jetzt für mehr Abwechslung Laura Wilde mit Boulevardsehnsucht, der Titelsong ihres aktuellen Albums.

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1: Ich bin Babit Büchner. Der AfD-Parteitag in Erfurt ist am Nachmittag zu Ende gegangen. Die gestern im Amt bestätigten Parteichefs Alice Weidel und Tino Chrupalla sprachen zum Abschluss noch einmal zu den Delegierten. Chrupalla bedankte sich dabei unter anderem bei der Polizei, die das Treffen abgesichert hatte. Gestern hatten zehntausende Menschen gegen den Parteitag demonstriert. Die Polizei zählte bis zum Nachmittag rund 31.000 Teilnehmer. Die Stadt und die Organisatoren der Proteste wollen heute Nachmittag eine Bilanz ziehen. SPD-Parteichef Lars Klingbeil geht davon aus, dass seine Bundestagsfraktion das Reformpaket der Koalition trotz Kritik an einzelnen Punkten mittragen wird. Er nehme derzeit keine anderen Signale wahr, sagte Klingbeil der Rheinischen Post.
2: Die SPD musste beim Reformpaket einige Kröten schlucken, etwa, dass Arbeitgeber deutlich mehr Spielraum für befristete Arbeitsverträge bekommen sollen. Seine Fraktion werde im Gesetzgebungsverfahren genau hinschauen, aber der grundsätzliche Kurs sei in der Koalition verabredet, so Klingbeil. Er betont auch eine sozialdemokratische Handschrift in dem Kompromiss und nennt als Beispiel die geplante Ausweitung der Reichensteuer. Monatelang hatte die schwarz-rote Koalition über das riesige Reformpaket gestritten. Ursula Winkler, Nachrichtenredaktion.
1: Viele Eltern wissen gar nicht so genau, wie und womit ihre Kinder ihre Zeit auf TikTok, Snapchat und Co. verbringen. Laut einer Postbank-Studie verzichten die meisten auf feste Zeitlimits oder eine Kontrolle der Inhalte.
3: In den meisten deutschen Familien gibt es der Studie zufolge außer beim Essen und Hausaufgaben kaum Regeln für Social Media. Bei 2/3 existiert selbst vor dem Schlafengehen kein Handyverbot. Viele Eltern vertrauen stattdessen auf die Eigenverantwortung der Kinder und kontrollieren die Nutzung bewusst nicht. Gleichzeitig fordern fast 9 von 10 Befragten eine Altersbeschränkung für die sozialen Medien sowie Handyverbote an Schulen. Tanja Wagner, Nachrichtenredaktion.
1: Und zum Sport. Bei der Fußball-WM hat Norwegen heute das Viertelfinale im Visier. Im Achtelfinale treffen die Skandinavier am Abend auf Brasilien. Frankreich und Marokko stehen bereits als Viertelfinalisten fest. Frankreich besiegte Deutschland schräg Paraguay mit 1:0 und Marokko setzte sich mit 3:0 gegen Kanada durch. Das Wetter. Die aktuelle Vorhersage des Deutschen Wetterdienstes. Heute Nachmittag ziehen einige dichtere Wolkenfelder durch und es kann einige Schauer geben. Nur im Nordosten und äußersten Südwesten bleibt es überwiegend sonnig und trocken. Bei 21 bis 30 Grad noch maximal. Die neue Woche startet dann morgen im Norden und Osten mit Regenwolken und 19 bis 23 Grad höchstens. In der Südwesthälfte wird dagegen viel Sonne erwartet bei bis zu 32 Grad.
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4: Hallo, ich grüße Sie. Es ist kurz nach 15 Uhr am Sonntagnachmittag. Wir bleiben weiterhin am Ball. 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Juli sein wird. 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Ich habe gleich DJ Ötzi für Sie nach Nick P. und braun gebrannte Haut.

Radio Paloma 100% deutscher Schlager. Jetzt mit Andrea Berg, die schon früh das Motorradfahren für sich entdeckt hat. Den Bikerführerschein hat sie. Bis heute hat sie allerdings keinen Autoführerschein gemacht. Aber sie findet immer jemanden, der sie gerne fährt.

0: Kerstin Ott auf Radio Paloma, 100% deutscher Schlager, 1000 Mal Nein. Die neuen deutschen Schlager bei uns immer zuerst. Heute ist der 5. Juli und heute feiert ihr Bikini Geburtstag. Er wird stolze 80 Jahre alt. Was damals als Skandal startete, ist heute das wohl kleinste Outfit der Welt. Warum die Vorstellung des ersten Bikinis vor 80 Jahren so ein Skandal war, das weiß unser Reporter Dominik Couture.
1: Der Bikini hat damals eine Grenze überschritten. Er zeigte so viel Haut wie noch nie zuvor. Der Erfinder Louis Réard wollte seine gewagten Designs bei einer Modenschau in Paris vorstellen. Das hat mir Alexander Ruschinski erklärt, Gründer des Bikini Art Museums.
2: Das war aber gar nicht so einfach, weil die Moralvorstellungen damals so waren, dass so ein Ding nicht tragbar war und er hat kein Model gefunden. Und er musste dann in die Kabarets gehen, bis er dann so eine Nackttänzerin gefunden hat, die mit diesem Teil dann tatsächlich in der Öffentlichkeit aufgetreten hat.
1: Und auch der Name Bikini war reine Provokation, weil der Erfinder hat das knappe Teil nach dem Bikini-Atoll im Pazifik benannt, wo die USA kurz vorher Atombomben getestet hatte.
0: Wann kam denn die Wende, also dass der Bikini vom Skandal zum Standard wurde?
1: Ja, das hat einige Jahre gedauert, bis in die 60er, so Alexander Ruschinski vom Bikini Art Museum.
2: In den 60er Jahren war ja so ein gesellschaftlicher Wandel angesagt. Man strebte nach mehr Freiheit und vor allem die Frauen, die selbstbewusster wurden, nach viel mehr Selbstbestimmung.
1: Stars in Hollywood-Filmen haben ihn dann endgültig alltagstauglich gemacht. Es war die Zeit, in der zum Beispiel die Schweizerin Ursula Andress im James-Bond-Film Dr. No in einem weißen Bikini aus dem Meer kam. Eine ikonische Filmszene bis heute.
0: Vielen Dank an unseren Bikini-Experten Dominik Couture.
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2: Es gibt eine kuriose Meldung aus Italien vor der Küste der Toskana, also im Mittelmeer. Da ist ein 5-jähriger Junge mit seinem Paddleboard rausgeschwommen, mit seiner Taucherbrille. Ja, und plötzlich kam der kleine Junge weinend und völlig aufgelöst zurück an den Strand gerannt zu seinem Papa und hat nur gesagt: Papa, da ist ein riesengroßer Fisch im Wasser. Ja, er hat nämlich mit seiner Taucherbrille ins Wasser geguckt und plötzlich starren ihn da die Augen eines 5 Meter Hais an. Ist aber alles gut gegangen. Der Hai, der war gar nicht mehr am Leben. Aber die Situation allein für diesen kleinen Jungen, die muss furchtbar gewesen sein. Aber ich glaube, jeder von uns kennt das, oder? Wenn man im Meer ist, über die dunklen Stellen, da schwimmt man immer ganz besonders schnell. Boah, krieg ich richtig Gänsehaut.
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1: Julian David auf Radio Paloma, 100% deutscher Schlager am Sonntagnachmittag. Gleich gibt's die 16 Uhr Nachrichten und in der nächsten Stunde dürfen wir uns auf Claudia Jung freuen mit diesem Kulthit. Helene Fischer ist auch dabei mit ihrem aktuellen Hit. Ja, das war ein Wochenende, wie es Hamburg nur selten erlebt hat. Während der legendäre Schlagermove wieder hunderttausende Feierwütige angezogen hat, gastierte ja auch Helene Fischer in Hamburg. Sie war im Volksparkstadion. Zwei nahezu ausverkaufte Konzerte gab's. Am Freitag eins und am Samstag eins. Es hat also ordentlich geschlagert am Wochenende in Hamburg.

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1: Ich bin Babit Büchner. Die Polizei in Erfurt hat zum Abschluss des AfD-Bundesparteitags eine positive Bilanz ihres Einsatzes gezogen. Polizeisprecher Patrick Martin sagte:
2: Grundsätzlich können wir ein absolut positives Resümee ziehen. Wir hatten ja insgesamt 31.000 Versammlungsteilnehmer bei den Gegenprotesten. Es war eine riesige Personenanzahl, die sich hier in der Stadt bewegt hat. Und dass da trotz alledem alles weitgehend friedlich geblieben ist, das ist Gegenstand eines durchaus positiven Resümees der Thüringer Polizei. Auch, dass der AfD-Bundesparteitag pünktlich beginnen konnte und störungsfrei seinen Verlauf nehmen konnte, ist ein wichtiges Einsatzziel, das erreicht wurde.
1: Trotzdem, es wurden 11 Einsatzkräfte und auch mehrere Medienvertreter verletzt. 65 Straftaten seien aufgenommen worden, so die Polizei. Dazu werde nun weiter ermittelt. Bundeskanzler Friedrich Merz sieht Deutschland mit dem eingeschlagenen Reformkurs seiner Regierung auf dem richtigen Weg in eine erfolgreiche Zukunft. Die besten Jahre Deutschlands liegen nicht hinter uns, es liegen, wenn wir es richtig machen, sehr gute Jahre vor uns, sagte Merz beim Landesparteitag der CDU-NRW in Düsseldorf. Der Kanzler zeigte sich überzeugt, dass die Mehrheit der Bevölkerung bereit sei, Reformen mitzutragen. In Köln ist am Mittag die CSD-Parade gestartet, einer der größten Umzüge dieser Art in Europa. An der Demonstration zum Christopher Street Day beteiligen sich rund 250 Gruppen mit etwa 60.000 Teilnehmern.
3: Aufwendig geschmückte Wagen, bunte Kostüme und viel Musik. In den Menschenmassen gibt es aber auch bekannte Gesichter, etwa NRW-Innenminister Reul. Er freut sich über rund 1 Million Zuschauer an den Straßenrändern, die ein Statement abgeben würden. Ex-Gesundheitsminister Lauterbach, in Köln mit bunter Blumenkette um den Hals unterwegs, sagt, so wichtig wie jetzt sei der CSD noch nie gewesen. Die Rechte queerer Menschen stünden zunehmend unter Druck. Ursula Winkler, Nachrichtenredaktion.
1: Und zum Sport. Jürgen Klopp soll dem Deutschen Fußballbund für das Amt als Bundestrainer zugesagt haben. Das berichtet zumindest Transferexperte Fabrizio Romano. Man messe Details zum Vertrag und auch zu einem Ausstieg als Chefstratege bei Red Bull aber erst noch besprechen, schrieb er auf der Plattform X. Eine offizielle Bestätigung dafür gibt es weiter nicht. Das Wetter. Die aktuelle Vorhersage des Deutschen Wetterdienstes. Heute Nachmittag ziehen einige dichtere Wolkenfelder durch und es kann einige Schauer geben. Nur im Nordosten und äußersten Südwesten bleibt es überwiegend sonnig und trocken. Bei 21 bis 30 Grad noch maximal. Die neue Woche startet dann morgen im Norden und Osten mit Regenwolken und 19 bis 23 Grad höchstens. In der Südwesthälfte wird dagegen viel Sonne erwartet bei bis zu 32 Grad.
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4: Schönen Sonntagnachmittag, hallo, willkommen. Es ist kurz nach 16 Uhr am 1. Juli-Wochenende. Morgen ist erster Sommerferientag in Sachsen, Sachsen-Anhalt, Thüringen und Schleswig-Holstein. 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Und los geht's in die Stunde jetzt mit einem ganz besonderen Song, nämlich der Neuauflage von Wolfgang Petris Sommer in der Stadt. Das Original feiert 50-jähriges Jubiläum und das war 1976 übrigens seine allererste Single.

0: Schönen Sonntagnachmittag mit Radio Paloma, 100% deutscher Schlager. Es ist Sommerferienzeit in Deutschland. Und wenn die Temperaturen auf 30 Grad und mehr ansteigen, dann wünscht man sich einen Ort, wo der Sommer auch mal Pause macht. Und viele suchen nach einem Ausflugsziel mit ein bisschen Abkühlung. Im Retzerland in Niederösterreich gibt's davon gleich mehrere. Von einem unterirdischen Spaziergang bei angenehmen 12 Grad bis zu Natur- und Badeerlebnissen in der Region. Und warum sich gerade jetzt ein Ausflug dorthin lohnt, das sagt uns Silvia Körer vom Retzerland Tourismus.
1: Weil sich bei uns Sommergenuss und Abkühlung wunderbar verbinden lassen. Einerseits gibt es die weiten Weingartenlandschaften, die Kellergassen und zahlreiche Rad- und Wanderwege. Andererseits findet man bei uns auch viele Orte, an denen man an heißen Tagen angenehm durchatmen kann. Besonders beliebt ist natürlich unser Retzer Erlebniskeller. Dort herrschen das ganze Jahr über rund 12 Grad. Das ist gerade im Hochsommer eine sehr willkommene Erfrischung.
0: Was genau erwartet uns denn bei einem Ausflug in diesen Erlebniskeller?
1: Der Retzer Erlebniskeller ist der größte historische Weinkeller Österreichs und zählt zu den beliebtesten Ausflugszielen Niederösterreichs. Das Kellerlabyrinth ist mehr als 20 Kilometer lang, reicht bis zu 20 Meter in die Tiefe und wurde über Jahrhunderte in urzeitlichen Meeressand gegraben. Bei einer Führung begibt man sich quasi auf einen unterirdischen Strandspaziergang und entdeckt spannende Geschichten, Mythen, Legenden und Anekdoten rund um den Wein.
0: Vielen Dank an Silvia Körer vom Retzerland Tourismus.
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0: Sie ist ein echter Sonnenmensch. Beatrice Egli auf Radio Paloma, 100% deutscher Schlager. Und als solcher genießt sie die Energie der warmen Monate.
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0: Judy Weiss auf Radio Paloma, 100% deutscher Schlager. Wir sind Gezeiten, die neuen deutschen Schlager bei uns immer zuerst. Die 17 Uhr Nachrichten gibt's gleich und gleich nach den Nachrichten habe ich Juliane Werding für Sie mit diesem Kulthit. Gleich im Anschluss hören wir auch den neuen Hit von Tanja Lasch.
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0: Und jetzt für mehr Abwechslung aus dem Radio Paloma Stream Fresh, Marie Reim.

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1: Ich bin Babette Büchner. Die AfD hat heute in Erfurt ihren zweitägigen Parteitag beendet. Die Polizei zog zum Abschluss eine positive Bilanz zu ihrem Einsatz bei den Gegenprotesten. Dennoch seien 11 Einsatzkräfte verletzt worden, sagte Polizeisprecher Patrick Martin.
2: Insgesamt hat die Thüringer Polizei 65 Straftaten aufgenommen. Die werden auch Gegenstand weiterer Ermittlungen sein. Es wurden auch mehrere Medienvertreter angegriffen, zum Teil verletzt. Auch da werden die Ermittlungen der Thüringer Polizei dazu noch weitergeführt werden. Aber trotz alledem muss man sagen, das Wochenende verlief größtenteils friedlich. Die angekündigte Gewaltfreiheit, von denen viele Bündnisse gesprochen haben, hat sich somit auch bestätigt.
1: Vom Protestaktionsbündnis Widersetzen hieß es, die Demonstranten hätten Großes geleistet. Man müsse aber auch ehrlich sein, es sei nicht gelungen, den Parteitag zu verhindern. SPD-Parteichef Lars Klingbeil geht davon aus, dass seine Bundestagsfraktion das Reformpaket der Koalition trotz Kritik an einzelnen Punkten mittragen wird. Er nehme derzeit keine anderen Signale wahr, sagte Klingbeil der Rheinischen Post.
3: Die SPD musste beim Reformpaket einige Kröten schlucken, etwa, dass Arbeitgeber deutlich mehr Spielraum für befristete Arbeitsverträge bekommen sollen. Seine Fraktion werde im Gesetzgebungsverfahren genau hinschauen, aber der grundsätzliche Kurs sei in der Koalition verabredet, so Klingbeil. Er betont auch eine sozialdemokratische Handschrift in dem Kompromiss und nennt als Beispiel die geplante Ausweitung der Reichensteuer. Monatelang hatte die schwarz-rote Koalition über das riesige Reformpaket gestritten. Ursula Winkler, Nachrichtenredaktion.
1: Das Ölkartell OPEC Plus will mehr Öl in den Markt pumpen und erhöht die Produktion im August um täglich 188.000 Barrel. Das müsse allerdings nicht so bleiben, hieß es. Die Marktlage soll das weitere Vorgehen bestimmen. Schon in den vergangenen Monaten hatte die OPEC Plus den Ölhahn moderat weiter aufgedreht. Wegen einer Aschewolke des Vulkans Ätna auf der italienischen Mittelmeerinsel Sizilien ist der Flugverkehr am Flughafen Catania bis 19 Uhr eingeschränkt worden. Verbindungen müssen gestrichen oder umgeleitet werden. Der über 3.300 Meter hohe Ätna bricht regelmäßig aus und wird ständig überwacht. Das Wetter. Die aktuelle Vorhersage des Deutschen Wetterdienstes. Heute Abend ziehen einige Regenwolken durch und im Süden gibt es vereinzelt kurze Gewitter. Die Temperaturen in der Nacht fallen auf 16 bis 10 Grad. Die neue Woche startet dann morgen vor allem im Norden und Osten mit vielen Wolken und Regenschauern. Hier werden nur 19 bis 23 Grad höchstens erreicht. In der Südwesthälfte gibt es dagegen viel Sonne bei 24 bis 32 Grad maximal.
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4: Um kurz nach 17 Uhr, hallo, ich grüße Sie, einen schönen Sonntagnachmittag wünsche ich. Ja, wir bleiben am Ball und tun Ihnen kulinarisch was Gutes. 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Ich habe gleich Joey Heindle für Sie nach Vanessa May jetzt mit Sommerwind.

Johnny Hamburg heißt nicht nur Hamburg, er wohnt auch in Hamburg und ist als großer, großer Schlagerfan selbstverständlich gestern dabei gewesen beim großen Schlagermove durch St. Pauli. Wir selbstverständlich auch. Viele lustige, bunte Fotos gibt's auf Instagram und auf radiopaloma.de.

0: Hier ist Tanja Lasch auf Radio Paloma und dies ist mein aktueller neuer Titel. Viel Spaß.
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0: Tanja Lasch auf Radio Paloma, 100% deutscher Schlager. Gib unserer Liebe keinen Namen. Die neuen deutschen Schlager bei uns immer zuerst. Wir alle suchen Orte, an denen wir durchatmen können. Für die einen ist das ein Café, für andere ein Sportverein und für die Hauptfiguren in Susanne Oswalds neuem Roman ist es ein Strickclub. Doch statt entspannt dem gemeinsamen Hobby nachzugehen, ist auch im zweiten Band von Mörderisch verstrickt wieder der Spürsinn der vier Freunde aus der Strickcrew gefragt. Was dieses Mal passiert, erzählt uns jetzt die Autorin selbst und stellt uns die Strickcrew kurz nochmal vor.
1: Strickcrew, das sind Mette mit ihrem Wollgeschäft Strickschick, Anne, die Pastorin, Brunhilde mit dem Friseursalon Wilde Welle und Gustavsen mit dem Bootsverleih. Und die vier sind befreundet und stricken mindestens einmal die Woche, schnacken und lösen Kriminalfälle.
0: Worum geht's denn im neuen Fall?
1: Ich schicke die vier auf große Fahrt. Die fahren mit der Fähre auf die Färöerinseln und nach Island. Das ist eine Strickreise, die ich selbst schon gemacht habe. Da kann ich aus ganz viel Erfahrung schreiben. Allerdings haben die vier es nicht so gemütlich wie ich, denn die finden eine Leiche an Bord.
0: Stricken und Lesen ist ja genau ihr Ding und damit wollen sie auch Gutes tun. Wie?
1: Stricken ist Gemeinschaft und unter diesem Motto, zusammen strickt man weniger allein, versuchen wir gerade auch einen Sockenweltrekord auf die Beine zu stellen. Wir brauchen 36.000 Paar selbstgestrickte Socken. Und das Tolle an unserer Aktion, hinterher gehen die Socken an die Obdachlosenhilfe. Das heißt, wir tun auch noch was Gutes, wir unterstützen uns gegenseitig und Menschen, die es nötig haben. Mehr dazu findet man unter www.soppenweltrekord.com.
0: Viel Erfolg und vielen Dank auch für die Exemplare von Mörderisch verstrickt Teil 2, die unsere Hörer jetzt mit einer Mail auf radiopaloma.de gewinnen können. Wir losen aus.
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Radio Paloma 100% deutscher Schlager, jetzt mit Jerome Weinert. Der Schauspieler und Entertainer macht mit seiner ersten offiziellen Single den Schritt von Social Media in die Musikwelt.

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2: Es gibt eine kuriose Meldung aus Italien vor der Küste der Toskana, also im Mittelmeer. Da ist ein 5-jähriger Junge mit seinem Paddleboard rausgeschwommen, mit seiner Taucherbrille. Ja, und plötzlich kam der kleine Junge weinend und völlig aufgelöst zurück an den Strand gerannt zu seinem Papa und hat nur gesagt: Papa, da ist ein riesengroßer Fisch im Wasser. Ja, er hat nämlich mit seiner Taucherbrille ins Wasser geguckt und plötzlich starren ihn da die Augen eines 5 Meter Hais an. Ist aber alles gut gegangen. Der Hai, der war gar nicht mehr am Leben. Aber die Situation allein für diesen kleinen Jungen, die muss furchtbar gewesen sein. Aber ich glaube, jeder von uns kennt das, oder? Wenn man im Meer ist, über die dunklen Stellen, da schwimmt man immer ganz besonders schnell. Boah, krieg ich richtig Gänsehaut.
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1: Ich bin Babette Büchner. Die AfD hat heute in Erfurt ihren zweitägigen Parteitag beendet. Zum Abschluss bekräftigten die Vorsitzenden Alice Weidel und Tino Chrupalla den Machtanspruch der Partei.
2: Die AfD präsentierte sich bei diesem Parteitag professionell organisiert, transportierte etwa frühzeitig die Delegierten in die Messehalle, um Protestierenden und Straßenblockaden draußen zu entgehen. Parteichefin Alice Weidel ist gestärkt, ihr Co-Chef Tino Chrupalla nach einem schlechten Wiederwahlergebnis dagegen angeschlagen, zumal sich auch in den hinteren Reihen viele Weidel-Kandidaten durchsetzten. Und auch auffällig, trotz Aussicht auf Regierungschancen in Ostdeutschland, mäßigt sich die AfD nicht in Programm und Worten wie andere rechte Parteien zuletzt in Europa. Conny Thorau, Nachrichtenredaktion.
1: Wenige Tage vor Beginn des NATO-Gipfels in Ankara haben die türkischen Behörden bei Razzien in mehreren Provinzen zahlreiche Menschen festgenommen. Darunter befänden sich Journalisten, Wissenschaftler und Mitglieder linker Gruppierungen, berichteten türkische Medien und Gewerkschaften. Die Behörden bezeichnen die Razzien als Teil von Ermittlungen zur Terrorismusbekämpfung. Kritiker sagen dagegen, es gehe darum, Proteste zu verhindern. Erkämpfte Rechte verteidigen und wachsende Queerfeindlichkeit anprangern, das will der Kölner CSD. Bei der Parade heute zum Christopher Street Day ziehen 250 Gruppen mit etwa 60.000 Teilnehmern durch die Straßen.
3: Aufwendig geschmückte Wagen, bunte Kostüme und viel Musik. In den Menschenmassen gibt es aber auch bekannte Gesichter, etwa NRW-Innenminister Reul. Er freut sich über rund 1 Million Zuschauer an den Straßenrändern, die ein Statement abgeben würden. Ex-Gesundheitsminister Lauterbach, in Köln mit bunter Blumenkette um den Hals unterwegs, sagt, so wichtig wie jetzt sei der CSD noch nie gewesen. Die Rechte queerer Menschen stünden zunehmend unter Druck. Ursula Winkler, Nachrichtenredaktion.
1: Das Ölkartell OPEC Plus will mehr Öl in den Markt pumpen und erhöht die Produktion im August um täglich 188.000 Barrel. Wie es weitergeht, soll anschließend die Marktlage bestimmen, hieß es. Schon in den vergangenen Monaten war der Ölhahn moderat weiter aufgedreht worden. Der Kerngruppe der OPEC Plus gehören Saudi-Arabien, Russland, Irak, Kuwait, Kasachstan, Algerien und der Oman an. Das Wetter. Die aktuelle Vorhersage des Deutschen Wetterdienstes. Heute Abend ziehen einige Regenwolken durch und im Süden gibt es vereinzelt kurze Gewitter. Die Temperaturen in der Nacht fallen auf 16 bis 10 Grad. Die neue Woche startet dann morgen vor allem im Norden und Osten mit vielen Wolken und Regenschauern. Hier werden nur 19 bis 23 Grad höchstens erreicht. In der Südwesthälfte gibt es dagegen viel Sonne bei 24 bis 32 Grad maximal.
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7: Ja, und damit herzlich willkommen zur 856. Ausgabe der Schlager der Woche. Stefan Loll, der macht in dieser Woche Urlaub, der ist in der nächsten Woche wieder für Sie da. Ich bin sehr gerne seine Vertretung, ich bin Adrian Marton. Freue mich jetzt auf Ihre 30 meistgewünschten Hits, für die Sie abgestimmt haben, mit Ihren drei Favoriten. Online auf radiopaloma.de und auch über unsere App. Ich sage Dankeschön für jede einzelne Stimme. Auf dem Weg zur neuen Nummer 1 gibt's jetzt die amtierende Nummer 1 und das ist Helene Fischer mit Heute Nacht.

Helene Fischer und heute Nacht die amtierende Nummer 1 in den Schlagern der Woche. Radio Paloma 100% deutscher Schlager. Ja, schafft es Helene Fischer ein weiteres Mal den goldenen Schlagercharts Thron zu verteidigen? Die Antwort bekommen Sie und ich noch heute Nachmittag hier in der 856. Ausgabe der Schlager der Woche. Wir steigen gleich ein in Ihre Top 30. Vorher gibt's hier aber natürlich noch 5 Hit-Tipps. Und das sind 5 brandneue Titel, die Sie, wenn Sie mögen, sehr gerne in der nächsten Woche mit reinwählen können in die Schlager der Woche. Hier ist Hit-Tipp Nummer 1 mit der Startnummer 35. Hier ist Matthias Reim mit Die Sterne lügen.

Ein Klassiker zum Jubiläum, frisch aufgetischt. Tipp Nummer 2 mit der Startnummer 34. Andrea Berg und Du hast mich tausendmal belogen in der Rekordmix-Version 2026. 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Damit kommen wir zu unserem dritten Hit-Tipp mit der Startnummer 33. Hier ist Achim Petri und Mitten ins Herz.

Der vierte Hit-Tipp in dieser Woche mit der Startnummer 32, Kerstin Ott und 1000 Mal Nein. 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Wir kommen zu unserem fünften und letzten Hit-Tipp in dieser Woche mit der Startnummer 31, Frank Lukas und Schachmatt.

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6: Und die bestimmen sie jede Woche aufs Neue mit ihren drei Favoriten. Ja, und so hat das in dieser Woche auch Verena Sturm aus Berlin getan. Herzlichen Glückwunsch, liebe Verena. Sie sind heute unsere erste Gewinnerin in der 856. Ausgabe der Schlager der Woche. Und auch sie gewinnen ein Radio Paloma-Paket. Ganz viel Freude damit. Gleich steigen wir ein in ihre 30 meistgewünschten Hits, machen vorher noch mal einen kurzen Abstecher in die Geschichte der Schlager der Woche. Denn vor exakt 17 Jahren, im Jahre 2009 war er ihre Nummer 1. Ja, lang ist's her, Uwe Busse und Zärtlicher Tyrann.

Kernklassiker durch und durch, im Jahre 2009 ihre Nummer 1 in den Schlagern der Woche, Uwe Busse und Zärtlicher Tyrann. Radio Paloma, 100% deutscher Schlager. Auf geht's wieder zurück ins Hier und Jetzt, in die 856. Ausgabe der Schlager der Woche. Ich hab's angekündigt, wir steigen ein in die Top 30 mit Platz 30. Hier ist Bianca ab und Neuanfang. Sie verliert in dieser Woche 3 Plätze. Das ist ein

0: Gewicht.
1: Von der 22 geht's runter auf Platz 29 für Anna-Maria Zivkov mit Herz an, Welt aus. Radio Paloma 100% deutscher Schlager mit der 856. Ausgabe der Schlager der Woche. Geht gleich weiter mit Platz 28, wie immer an dieser Stelle. Aber der Blick auf die ZDF-Hit-Parade und da schauen wir heute auf das Jahr 1996. Also heute vor genau 30 Jahren war er Platz 1 in der legendären ZDF-Hit-Parade. Hier ist Wolfgang Petri mit Sommer in der Stadt.

Von der 25 geht's drei Plätze abwärts auf die 28 für Francine Jordi und die Mutmacher-Song. Radio Paloma 100% deutscher Schlager. Damit kommen wir zu Platz 27 und unserem ersten Neueinsteiger heute. Hier ist Julian Reim mit Aloe Vera. 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

0: 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Von Platz 15 geht's 11 Plätze nach unten auf die 26 für Kerstin Ott mit Rosalinde. Radio Paloma, 100% deutscher Schlager, geht gleich weiter mit Platz 25.
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0: geht ordentlich nach unten von Platz 11 auf die 25 für Maite Kelly und Ein Kuss in Paris. 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Ja, das waren sie, die ersten 6 Positionen in der 856. Ausgabe der Schlager der Woche. Blicken wir nochmal zurück auf Platz 30, Bianca Ab und Neuanfang.
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0: Auf Platz 29, Anna-Maria Zivkov. Auf der 28 die Schweizerin Franz Signori.
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0: Auf Platz 27 unser erster Neueinsteiger heute, Julian Rein.

0: Auf Platz 26 Kerstin Ott.
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0: Und auf der 25 Maite Kelly.
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0: Tja, so haben Sie bestimmt mit Ihren drei Favoriten online auf radiopaloma.de und auch über unsere App. Die 856. Ausgabe der Schlager der Woche geht weiter gleich mit Platz 24. Vorher machen wir aber hier nochmal einen Abstecher in die Geschichte der Schlager der Woche. Denn vor exakt 15 Jahren, im Jahre 2011, war er Ihre Nummer 1, der Schlager-Titan Bernhard Brink und der glücklichste Mann der Welt.

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1: Ich bin Babit Büchner. Die AfD hat heute in Erfurt ihren zweitägigen Parteitag beendet. Zum Abschluss bekräftigten die Vorsitzenden Alice Weidel und Tino Chrupalla den Machtanspruch der Partei. Weidel sagte:
2: Wir sind eine 30% Volkspartei und wir sind bei weitem die stärkste Kraft in Ostdeutschland. Wir werden regieren, wir wollen Verantwortung übernehmen.
1: Die Polizei zog unterdessen eine positive Bilanz zu ihrem Einsatz bei den Gegenprotesten. Dennoch seien 11 Einsatzkräfte und mehrere Medienvertreter verletzt worden, sagte Polizeisprecher Patrick Martin. 65 Straftaten seien aufgenommen worden, dazu werde nun weiter ermittelt. Wenige Tage vor Beginn des NATO-Gipfels in Ankara haben die türkischen Behörden bei Razzien in mehreren Provinzen zahlreiche Menschen festgenommen. Darunter befänden sich Journalisten, Wissenschaftler und Mitglieder linker Gruppierungen, berichteten türkische Medien und Gewerkschaften. Die Behörden bezeichnen die Razzien als Teil von Ermittlungen zur Terrorismusbekämpfung. Kritiker sagen dagegen, es gehe darum, Proteste zu verhindern. Und zum Sport. Jürgen Klopp soll dem Deutschen Fußballbund für das Amt als Bundestrainer zugesagt haben. Das berichtet zumindest Transferexperte Fabrizio Romano.
3: Ein Vollzug ist das Ganze nicht, denn selbst der Transferexperte schreibt ja, Details zu Klopps Vertrag und auch zu seinem Ausstieg bei Red Bull müssten noch besprochen werden. Seine grundsätzliche Bereitschaft, Bundestrainer sein zu wollen, hatte Klopp ja schon in der Nacht auf Samstag bei Magenta TV deutlich gemacht.
4: Also ich bin bereit.
3: Auch da erklärte Klopp aber schon, dass zunächst noch Details mit dem DFB und Red Bull geklärt werden müssten. Insofern kein neuer offizieller Stand, aber dass Jürgen Klopp beim DFB der Wunschnachfolger für Julian Nagelsmann ist und die Chancen gut stehen, das stimmt weiter. René Thorau, Nachrichtenredaktion.
1: Bei der WM nimmt Norwegen unterdessen die nächste Premiere ins Visier. Nach dem ersten Sieg in einem K.O.-Spiel bei einer Fußball-Weltmeisterschaft wollen die Skandinavier jetzt ins Viertelfinale einziehen. Im Achtelfinale trifft das Team um 22 Uhr unserer Zeit auf Brasilien. Um 2 Uhr morgens spielt dann anschließend Co-Gastgeber Mexiko gegen England. Das Wetter. Die aktuelle Vorhersage des Deutschen Wetterdienstes. Heute Abend ziehen einige Regenwolken durch und im Süden gibt es vereinzelt kurze Gewitter. Die Temperaturen in der Nacht fallen auf 16 bis 10 Grad. Die neue Woche startet dann morgen vor allem im Norden und Osten mit vielen Wolken und Regenschauern. Hier werden nur 19 bis 23 Grad höchstens erreicht. In der Südwesthälfte gibt es dagegen viel Sonne bei 24 bis 32 Grad maximal.
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8: Ja, und damit noch einmal ein recht herzliches Willkommen in der zweiten Stunde der Schlager der Woche, die 856. Ausgabe. Ja, Stefan Loll gönnt sich ein paar Tage Urlaub. Ich bin seine Vertretung, ich bin Adrian Marton. Freue mich jetzt auf Ihre 24 meistgewünschten Hits und bin natürlich sehr gespannt, ob es Helene Fischer ein weiteres Mal schafft, den goldenen Schlagercharts Thron zu verteidigen. Ein paar Titel bis dahin haben wir noch. Hier ist Platz 24 und da geht's in dieser Woche 5 Plätze abwärts für Pietro Basile und Amore Mio.

gefühlvoll auf Platz 23 unsere zweite Neueinsteigerin in dieser Woche, Tanja Lasch und Gib unserer Liebe keinen Namen. 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Weiter geht's mit Platz 22. Ja, und da kann sie in dieser Woche einen Platz gut machen, Pia Sophie und Rien Ne Va Plus.

0: Vier Plätze geht's in dieser Woche nach unten, von der 17 auf die 21 für Graziano und Neue Liebe, neues Glück. 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Sie verharrt in dieser Woche auf Platz 20, keine Veränderung für Marie Reim und Kopfkino.
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3: Und die bestimmen natürlich ganz alleine sie jede Woche aufs Neue mit ihren drei Favoriten. So hat das in dieser Woche auch Ronny Schulz aus Kröslin getan. Herzlichen Glückwunsch, lieber Ronny. Damit sind Sie unser zweiter Gewinner in der 856. Ausgabe der Schlager der Woche. Und auch Sie gewinnen natürlich ein Radio Paloma-Paket. Ganz viel Spaß damit. Wir stimmen auch Sie ab. Ab Punkt 18 Uhr ist die neue Liste für Sie online und dann können Sie gerne wieder abstimmen für die 857. Ausgabe der Schlager der Woche dann in der nächsten Woche. Gleich geht's weiter mit Platz 19. Vorher machen wir hier noch mal einen kurzen Abstecher in die Geschichte. Der Schlager der Woche. Vor exakt 11 Jahren im Jahre 2015 war er ihre Nummer 1. Hier ist Christian Leis und Weil ich dich liebe.
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2015 ihre Nummer 1 in den Schlagern der Woche, Christian Leis und Weil ich dich liebe. 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Es geht wieder zurück ins Hier und Jetzt, in die 856. Ausgabe der Schlager der Woche. Angekommen bei Platz 19 und da muss sie in dieser Woche eine Position federn lassen. Daniela Alfinito und das kannst du echt vergessen.

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1: Vier Plätze geht's nach unten, von der 14 auf die 18 für Tommy Steiner und Weil du alles bist. 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Es geht gleich weiter mit Platz 17. Vorher blicken wir aber noch in die offiziellen deutschen Schlagercharts, in die Albumschlagercharts. Und da ist dieser Mann hier auf jeden Fall eine Erwähnung wert, denn seit 255 Wochen ist er nun in den Albumschlagercharts drin und ein Ende ist nicht in Sicht. Mit seinem Album Alles oder Dich, hier ist Roland Kaiser mit Kurios in dieser Woche in den deutschen Schlagercharts auf Platz 18.

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0: 7 Plätze geht's nach oben, von der 24 auf die 17 für Madeleine Rausch und Zukunft erfunden. Radio Paloma, 100% deutscher Schlager, angekommen bei Platz 16 und unserem dritten Neueinsteiger. Hier ist Norman Langen und Die Liebe schafft das schon.
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Von der 21 geht 6 Plätze nach oben auf Platz 15 für Melanie Sanders und Geh nicht in die Stadt. 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Auch er kann in dieser Woche 2 Plätze gut machen. Von der 16 geht's auf die 14 für Joey Heintle mit Schwer zu erklären. 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
2: Es gibt eine kuriose Meldung aus Italien vor der Küste der Toskana, also im Mittelmeer. Da ist ein 5-jähriger Junge mit seinem Paddleboard rausgeschwommen, mit seiner Taucherbrille. Ja, und plötzlich kam der kleine Junge weinend und völlig aufgelöst zurück an den Strand gerannt zu seinem Papa und hat nur gesagt: Papa, da ist ein riesengroßer Fisch im Wasser. Ja, er hat nämlich mit seiner Taucherbrille ins Wasser geguckt und plötzlich starren ihn da die Augen eines 5 Meter heiß an. Ist aber alles gut gegangen. Der Hai, der war gar nicht mehr am Leben. Aber die Situation allein für diesen kleinen Jungen, die muss furchtbar gewesen sein. Aber ich glaube, jeder von uns kennt das, oder? Wenn man im Meer ist, über die dunklen Stellen, da schwimmt man immer ganz besonders schnell. Krieg richtig Gänsehaut.
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3: Mit ihren 30 Lieblingshits angekommen bei Platz 13 und Vincent Groß und den Estereo Brothers Amore mit Mio, unseren 4. und höchsten Neueinsteigern in dieser Woche, hören wir gleich rein. Ja, 4 Neueinsteiger haben wir, damit muss es leider auch 4 Aussteiger geben. Nicht mehr mit dabei in den Schlagern der Woche, Daniel Celan.
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3: Ebenfalls nicht mehr mit dabei, Johnny Hamburg.
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4 Aussteiger in den Schlagern der Woche. Wir kommen jetzt aber zu Platz 13, unseren vierten und höchsten Neueinsteigern in dieser Woche. Wie angekündigt, hier sind Vincent Groß und die Estherior Brothers mit Amore mit Mio.

0: Ja, macht gute Laune. Auf Platz 13 unsere vierten und höchsten Neueinsteiger in dieser Woche, Vincent Groß und die Estéreo Brothers mit Amore mit Mio. Blicken wir nochmal zurück auf die letzten Positionen von der 24 bis zur 13.
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0: Auf der 24 hatten wir ja Petro Basile mit Amore mio. Auf der 23 unsere zweite Neueinsteigerin Tanja Lasch.
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0: Auf Platz 22 Pia Sophie.
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0: Platz 21 gehört in dieser Woche Graziano.
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0: Platz 20 geht an Marie Rein.
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0: Platz 19 für Daniela Alfinito.
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0: Platz 18 hat sich Tommy Steiner gesichert.
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0: Auf Platz 17 Madeleine Rausch.
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0: Auf Platz 16 unser dritter Neueinsteiger Norman Langen.
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0: Platz 15 hat sich Melanie Sanders gesichert.
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0: Platz 14 für Joey Heintle.
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0: Und zuletzt gehört Platz 13 unsere vierten und höchsten Neueinsteiger Vincent Groß und die Estéreo Brothers.
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0: Ja, so haben Sie bestimmt mit Ihren drei Favoriten in der 856. Ausgabe der Schlager der Woche. Radio Paloma, 100% deutscher Schlager. Es geht gleich weiter mit Ihren 12 meist gewünschten Hits in dieser Woche. Vorher machen aber noch mal einen kurzen Abstecher in die Geschichte der Schlager der Woche. Denn vor exakt 8 Jahren war sie Ihre Nummer 1, Beatrice Egli mit Was geht ab? Die Nummer 1 im Jahr 2018.

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1: Ich bin Babit Büchner. Bundesfinanzminister Lars Klingbeil hat die im kommenden Jahr geplante höhere Neuverschuldung im Bundeshaushalt verteidigt. Im ARD-Sommerinterview sagte Klingbeil:
2: Dass wir Schulden machen, hat damit zu tun, dass wir unsere Bundeswehr aufrüsten, dass wir modernisieren. Ich meine, man kann sich gegenüber Putin nicht mit der schwarzen Null verteidigen. Wir wollen, dass unser Land 20 Jahre lang wenig Ausgaben in Rüstung aufholt. Und das tun wir und dafür nehmen wir Geld in die Hand.
1: Das Kabinett will morgen den Regierungsentwurf des Haushalts 2027 beschließen. Dabei ist eine Netto-Kreditaufnahme von fast 119 Milliarden Euro geplant. Nach 98 Milliarden Euro 2026. Die AfD hat heute in Erfurt ihren zweitägigen Parteitag beendet. Zum Abschluss bekräftigten die Vorsitzenden Alice Weidel und Tino Chrupalla den Machtanspruch der Partei.
3: Die AfD präsentierte sich bei diesem Parteitag professionell organisiert, transportierte etwa frühzeitig die Delegierten in die Messehalle, um Protestierenden und Straßenblockaden draußen zu entgehen. Parteichefin Alice Weidel ist gestärkt, ihr Co-Chef Tino Chrupalla nach einem schlechten Wiederwahlergebnis dagegen angeschlagen, zumal sich auch in den hinteren Reihen viele Weidel-Kandidaten durchsetzten. Und auch auffällig, trotz Aussicht auf Regierungschancen in Ostdeutschland, mäßigt sich die AfD nicht in Programm und Worten wie andere rechte Parteien zuletzt in Europa. Ronny Torau, Nachrichtenredaktion.
1: Im Ukraine-Krieg gehen die Kämpfe weiter. In der Nacht sei der russische Militärflughafen auf der besetzten Halbinsel Krim ins Visier genommen worden, teilte der Generalstab in Kiew mit. Russland griff verschiedene Ziele in der ukrainischen Großstadt Charkiw mit Drohnen und Raketen an. Nach Angaben des zuständigen Gouverneurs wurden dabei mindestens ein Mensch getötet und 11 weitere verletzt. Köln war noch nie so voll wie in diesem Jahr, sagen die Veranstalter. Etwa 1,5 Millionen Menschen haben sich heute die Parade zum Christopher Street Day angeschaut. 250 Gruppen und etwa 60.000 Teilnehmer zogen durch die Innenstadt. Dabei liefen viele Politiker mit, darunter Claudia Roth, Karl Lauterbach und NRW-Innenminister Herbert Reul. Der Kölner CSD ist eine der größten Veranstaltungen der queeren Gemeinschaft in Europa. Das Wetter. Die aktuelle Vorhersage des Deutschen Wetterdienstes. Heute Abend ziehen einige Regenwolken durch und im Süden gibt es vereinzelt kurze Gewitter. Die Temperaturen in der Nacht fallen auf 16 bis 10 Grad. Die neue Woche startet dann morgen vor allem im Norden und Osten mit vielen Wolken und Regenschauern. Hier werden nur 19 bis 23 Grad höchstens erreicht. In der Südwesthälfte gibt es dagegen viel Sonne bei 24 bis 32 Grad maximal.
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7: Ja, und damit heiße ich Sie willkommen in der dritten Stunde der 856. Ausgabe der Schlager der Woche. Stefan Loll, der macht in dieser Woche Urlaub, ist in der nächsten Woche wieder für Sie da. Ich bin seine Vertretung, ich bin Adrian Marton. Ja, und ich freue mich jetzt auf Ihre 12 meistgewünschten Hits auf dem Weg zur neuen Nummer 1. Bin mal sehr gespannt, ob es Helene Fischer ein weiteres Mal schafft, den goldenen Schlagercharts-Thron zu verteidigen. Die Antwort bekommen Sie und ich noch in dieser Stunde. Vorher geht's hier weiter mit Platz 12 und da muss sie in dieser Woche drei Plätze federn lassen. Vanessa Mai und Rohdiamant.

Von der 8 geht's runter auf die 11 für Olaf den Flipper und Weltklasse. Radio Paloma 100% deutscher Schlager. Weiter geht's mit Platz 10 und einem anderen Olaf, nämlich Olaf Berger. Hier ist Alles oder Dich. Unverändert.

Drei Plätze geht's nach oben von der 12 auf die 9 für Patrick Lindner und Wenn der Wahnsinn will. 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Auch sie kann in dieser Woche 5 Plätze gut machen. Von der 13 geht's auf die 8 für Linda Hesse und Kleinstadt Casanova.

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3: Und die bestimmen Sie jede Woche aufs Neue mit Ihren drei Favoriten. Ja, und so hat das in dieser Woche auch Nicole Tippach aus Marklohe getan. Herzlichen Glückwunsch, liebe Nicole. Damit sind Sie unsere dritte Gewinnerin in der 856. Ausgabe der Schlager der Woche. Und auch Sie gewinnen ein Radio Paloma Paket. Ja, machen auch Sie mit und sagen Sie uns Ihre drei Lieblingshits für die nächste Woche. Geht ganz bequem mit wenigen Mausklicks online auf radiopaloma.de. Ab Punkt 18 Uhr ist die neue Liste für Sie online und dann können Sie natürlich gerne wieder abstimmen. Gleich geht's rein in Ihre Top 7, in Ihre 7 meistgewünschten Hits. Vorher machen wir aber noch mal einen kurzen Abstecher in die Geschichte der Schlager der Woche, denn vor exakt 4 Jahren, 2022, war er Ihre Nummer 1 in den Schlagern der Woche, Cimino Rossi, und Tiquedo heißt Ich liebe dich. Für

2022 ihre Nummer 1 in den Schlagern der Woche. Semino Rossi und Tiquedo heißt Ich liebe dich. Radio Paloma 100% deutscher Schlager. Es geht wieder zurück ins Hier und Jetzt in die 856. Ausgabe der Schlager der Woche. Angekommen bei Platz 7, da muss er in dieser Woche zwei Plätze federn lassen. Ramon Roselli und Küss mich.

unverändert auf Platz 6 Nino D'Angelo und Marina Marx mit Bella Italia e Amore. Radio Paloma 100% deutscher Schlager. Es wird spannend, wir sind auf dem Weg zur Nummer 1, angekommen bei Platz Nummer 5 und da geht's für Sie in dieser Woche eine Position nach unten. Ella Endlich und Cinderella.

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Von der 2 geht's runter auf die 4 für Christine Stark mit Alemannia. 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Damit kommen wir zum Treppchen und zu ihren 3 meistgewünschten Hits in dieser Woche. Für ihn unverändert in dieser Woche Platz 3, Nick P., du und

0: Unverändert auf Platz 3, Nick P. mit Du und Ich. Radio Paloma, 100% deutscher Schlager. Mit der Antwort auf die Frage, schafft es Helene Fischer, den goldenen Schlagercharts-Thron ein weiteres Mal zu verteidigen? Nein, in dieser Woche nicht. Es geht runter auf Platz 2 für heute Nacht. Helene Fischer.
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0: dieser Woche geht's also runter auf Platz 2 für Helene Fischer mit Heute Nacht. Wir haben also eine neue Nummer 1, einen neuen Spitzenreiter in der 856. Ausgabe der Schlager der Woche. Ja, und da sagen wir herzlichen Glückwunsch an diese beiden Herren. Von der 7 kämpfen sie sich hoch auf Platz 1. Sie sind Martin und Freddy. Wir sind Fantasy mit Jeder Tag mit dir.
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0: Ja, da haben sie es doch tatsächlich hoch auf Platz 1 geschafft. Fantasy und jeder Tag mit dir. Ihr neuer Spitzenreiter in der 856. Ausgabe der Schlager der Woche. Ja, das waren ihre 30 meistgewünschten Hits. Jetzt heißt es abstimmen für die nächste Woche. Und das geht ja ganz bequem mit wenigen Mausklicks online auf radiopaloma.de oder auch über unsere App. Ab Punkt 18 Uhr ist die neue Liste für Sie online. Und dann können Sie gerne wieder abstimmen. Ich bin Adrian Marton, verabschiede mich an dieser Stelle. Nächste Woche ist hier dann auch wieder Stefan Loll in den Schlagern der Woche am Samstag wieder von 15 bis 18 Uhr. Genießen Sie Ihr Wochenende.
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1: Ich bin Babette Büchner. Im Bundeskabinett soll morgen der Regierungsentwurf des Haushalts 2027 beschlossen werden. Im ARD-Sommerinterview rechtfertigte Finanzminister Lars Klingbeil nun die geplante höhere Neuverschuldung und äußerte sich auch zu den jüngsten, teilweise umstrittenen Reformplänen der Regierung.
2: Auch der Finanzminister hat offensichtlich mitbekommen, dass vor allem die geplante Krankschreibung ab dem ersten Tag viele Menschen aufregt. Klingbeil plädiert da jetzt für Pragmatismus in der Umsetzung.
3: Im Parlament und wenn das Gesetz vorliegt, muss man das sehr pragmatisch machen.
2: Dass die Reformen für Menschen auch Belastungen bedeuten, rechtfertigt Klingbeil damit, dass das eben die Folge von jahrzehntelangem Reformstau sei. Aus Berlin, Ronny Thorau.
1: Die AfD hat heute in Erfurt ihren zweitägigen Parteitag beendet. Die Polizei zog eine positive Bilanz zu ihrem Einsatz bei den Gegenprotesten. Dennoch wurden 11 Einsatzkräfte verletzt, sagte Polizeisprecher Patrick Martin.
4: Insgesamt hat die Thüringer Polizei 65 Straftaten aufgenommen. Die werden auch Gegenstand weiterer Ermittlungen sein. Es wurden auch mehrere Medienvertreter angegriffen, zum Teil verletzt. Auch da werden die Ermittlungen der Thüringer Polizei dazu noch weitergeführt werden. Aber trotz alledem muss man sagen, das Wochenende verlief größtenteils friedlich.
1: Vom Protestaktionsbündnis Widersetzen hieß es, die Demonstranten hätten Großes geleistet. Man müsse aber auch ehrlich sein, es sei nicht gelungen, den AfD-Parteitag zu verhindern. Ägypten hat mit einer großen Zeremonie das neue Hauptquartier für die Streitkräfte des Landes eingeweiht. Mit einer Fläche von rund 90 Quadratkilometern ist es etwa so groß wie Lissabon. Der als Oktagon bezeichnete achteckige Komplex ist damit größer als das Pentagon, das lange als weltweit größter Bau für ein Verteidigungsministerium galt. Die geschätzten Kosten für den Bau liegen bei umgerechnet rund 50 Milliarden Euro. Und zum Sport. Norwegen nimmt die nächste Premiere ins Visier. Nach dem ersten Sieg in einem K.O.-Spiel bei einer Fußball-Weltmeisterschaft wollen die Skandinavier jetzt ins Viertelfinale einziehen. Im Achtelfinale trifft das Team um 22 Uhr unserer Zeit auf Brasilien. Um 2 Uhr morgens spielt dann anschließend Co-Gastgeber Mexiko gegen England. Zum Wetter. Die aktuelle Vorhersage des Deutschen Wetterdienstes. Die Temperaturen fallen heute Nacht auf Werte zwischen 16 und 10 Grad. Dabei gibt es noch einige Regenschauer und Gewitter, vor allem in der Mitte und im Südosten. Die neue Woche startet dann vor allem im Norden und Osten mit vielen Regenwolken. Hier werden nur 19 bis 23 Grad morgen erreicht. In der Südwesthälfte gibt es dagegen viel Sonne bei 24 bis 32 Grad maximal.
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1: Ich bin Zoe Tassovali. Der Bund will im kommenden Jahr deutlich mehr Schulden machen. Bundesfinanzminister Klingbeil hat diesen Kurs jetzt verteidigt. Im ARD-Sommerinterview sagte Klingbeil:
2: Dass wir Schulden machen, hat damit zu tun, dass wir unsere Bundeswehr aufrüsten, dass wir modernisieren. Ich meine, man kann sich gegenüber Putin nicht mit der schwarzen Null verteidigen. Wir wollen, dass unser Land 20 Jahre lang wenig Ausgaben in Rüstung aufholt. Und das tun wir und dafür nehmen wir Geld in die Hand.
1: Das Kabinett will morgen den Regierungsentwurf des Haushalts für das kommende Jahr beschließen. Insgesamt soll die Neuverschuldung bei gut 200 Milliarden Euro liegen. Draußen protestierten Tausende. Drinnen erklärte sich die AfD bereit fürs Regieren. In Erfurt ging heute der Bundesparteitag der AfD zu Ende. Was bleibt hängen? Gerade auch mit Blick auf die kommenden Wahlen in Ostdeutschland, wo die AfD in Umfragen gerade sehr stark dasteht.
3: Die AfD präsentierte sich bei diesem Parteitag professionell organisiert, transportierte etwa frühzeitig die Delegierten in die Messehalle, um Protestierenden und Straßenblockaden draußen zu entgehen. Dazu wurden interne Konflikte geschickt ausgeblendet, um Geschlossenheit zu signalisieren. Parteichefin Alice Weidel ist gestärkt, ihr Co-Chef Tino Chrupalla nach einem schlechten Wiederwahlergebnis dagegen angeschlagen. Zumal sich auch in den hinteren Reihen viele Weidel-Kandidaten durchsetzten. Und auch auffällig, trotz Aussicht auf Regierungschancen in Ostdeutschland, mäßigt sich die AfD nicht in Programm und Worten wie andere rechte Parteien zuletzt in Europa. Onni Torkau, Berlin.
1: Köln war noch nie so voll wie in diesem Jahr, sagen die Veranstalter. Etwa 1,5 Millionen Menschen haben sich demnach die Parade zum Christopher Street Day angeschaut. 250 Gruppen und etwa 60.000 Teilnehmer zogen durch die Innenstadt. Dabei liefen viele Politiker mit, darunter Claudia Roth, Karl Lauterbach und NRW-Innenminister Reul. Der Kölner CSD ist eine der größten Veranstaltungen der queeren Gemeinschaft in Europa. Zum Sport. Bei der Fußball-WM stehen heute Abend zwei sehr spannende Achtelfinalpartien an. Die Brasilianer müssen in diesen Minuten gegen Norwegen ran. Und um 2 Uhr nachts bekommt es dann Co-Gastgeber Mexiko mit den Engländern, um Superstürmer Harry Kane zu tun. Zum Wetter. Die aktuelle Vorhersage des Deutschen Wetterdienstes. Die Temperaturen fallen heute Nacht auf Werte zwischen 16 und 10 Grad. Es wird also deutlich kühler. Dabei gibt es noch einige Regenschauer und Gewitter, vor allem in der Mitte und im Südosten. Die neue Woche startet dann vor allem im Norden und Osten mit vielen Regenwolken. Hier gibt es höchstens 19 bis 23 Grad. In der Südwesthälfte gibt es morgen dagegen viel Sonne bei 24 bis 32 Grad maximal.
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2: Es gibt eine kuriose Meldung aus Italien vor der Küste der Toskana, also im Mittelmeer. Da ist ein 5-jähriger Junge mit seinem Paddleboard rausgeschwommen, mit seiner Taucherbrille. Ja, und plötzlich kam der kleine Junge weinend und völlig aufgelöst zurück an den Strand gerannt zu seinem Papa und hat nur gesagt: Papa, da ist ein riesengroßer Fisch im Wasser. Ja, er hat nämlich mit seiner Taucherbrille ins Wasser geguckt und plötzlich starren ihn da die Augen eines 5 Meter Hais an. Ist aber alles gut gegangen. Der Hai, der war gar nicht mehr am Leben. Aber die Situation allein für diesen kleinen Jungen, die muss furchtbar gewesen sein. Aber ich glaube, jeder von uns kennt das, oder? Wenn man im Meer ist, über die dunklen Stellen, da schwimmt man immer ganz besonders schnell. Krieg richtig Gänsehaut.
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1: Ich bin Zoe Tessovali. Vor dem Kabinettsbeschluss über den Haushalt für das kommende Jahr wirbt Finanzminister Klingbeil für den Kurs der Bundesregierung. Im ARD-Sommerinterview verteidigte er die geplanten neuen Schulden und auch die Reformpläne der Koalition.
2: Auch der Finanzminister hat offensichtlich mitbekommen, dass vor allem die geplante Krankschreibung ab dem ersten Tag viele Menschen aufregt. Klingbeil plädiert da jetzt für Pragmatismus in der Umsetzung.
3: Im Parlament und wenn das Gesetz vorliegt, muss man das sehr pragmatisch machen.
2: Dass die Reformen für Menschen auch Belastungen bedeuten, rechtfertigt Klingbeil damit, dass das eben die Folge von jahrzehntelangem Reformstau sei. Und die neuen Schulden, die sein Haushalt braucht, seien schon allein für die Aufrüstung gegen Russland nötig, so Klingbeil. Man könne sich gegen Putin nicht mit einer schwarzen Null verteidigen. Ronny Tohau, Nachrichtenredaktion.
1: Die AfD hat in Erfurt ihren zweitägigen Parteitag beendet. In ihren Schlussreden gab sich das frisch wiedergewählte Spitzenduo Alice Weidel und Tino Chrupalla siegesgewiss mit Blick auf die ostdeutschen Landtagswahlen im Herbst. Die AfD wolle regieren, sagte Chrupalla.
4: Wir bereiten uns auf die Wahlkämpfe jetzt in den drei Bundesländern vor. Wir haben eins in diesen Tagen erlebt. Die AfD ist da, um zu siegen. Und wir werden siegen und wir werden regieren. Vielen herzlichen Dank.
1: Der Parteitag wurde von massiven Protesten zehntausender Demonstranten begleitet. Laut der Polizei blieb es überwiegend friedlich. Im Ukraine-Krieg richten sich die Blicke jetzt auf den NATO-Gipfel in Ankara. Dort wollen sich US-Präsident Trump und der ukrainische Präsident Zelensky am Rande des Treffens persönlich austauschen. Aus dem Weißen Haus heißt es, Trump wolle die Bemühungen für ein Ende des Kriegs mit Nachdruck vorantreiben. Der zweitägige Gipfel beginnt am Dienstag. In mehreren europäischen Ländern kämpfen Feuerwehrleute weiter gegen große Waldbrände. Besonders betroffen sind Frankreich, Portugal und Spanien. In den französischen Pyrenäen stehen fast 1000 Hektar in Flammen. In Nordportugal sind es sogar rund 13.000 Hektar. An der spanischen Costa Brava ist ein Feuer in einem Naturschutzgebiet inzwischen wieder unter Kontrolle. Zum Wetter. Die aktuelle Vorhersage des Deutschen Wetterdienstes. Die Temperaturen fallen heute Nacht auf Werte zwischen 16 und 10 Grad. Es wird also deutlich kühler. Dabei gibt es noch einige Regenschauer und Gewitter, vor allem in der Mitte und im Südosten. Die neue Woche startet dann vor allem im Norden und Osten mit vielen Regenwolken. Hier gibt es höchstens 19 bis 23 Grad. In der Südwesthälfte gibt es morgen dagegen viel Sonne bei 24 bis 32 Grad maximal.
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1: Ich bin Zoe Tassovali. Der Bund will im kommenden Jahr deutlich mehr Schulden machen. Bundesfinanzminister Klingbeil hat diesen Kurs jetzt verteidigt. Im ARD-Sommerinterview sagte Klingbeil,
2: dass wir Schulden machen, hat damit zu tun, dass wir unsere Bundeswehr aufrüsten, dass wir modernisieren. Ich meine, man kann sich gegenüber Putin nicht mit der schwarzen Null verteidigen. Wir wollen, dass unser Land 20 Jahre lang wenig Ausgaben in Rüstung aufholt. Und das tun wir und dafür nehmen wir Geld in die Hand.
1: Das Kabinett will morgen den Regierungsentwurf des Haushalts für das kommende Jahr beschließen. Insgesamt soll die Neuverschuldung bei gut 200 Milliarden Euro liegen. Draußen protestierten Tausende. Drinnen erklärte sich die AfD bereit fürs Regieren. In Erfurt ging heute der Bundesparteitag der AfD zu Ende. Was bleibt hängen? Gerade auch mit Blick auf die kommenden Wahlen in Ostdeutschland, wo die AfD in Umfragen gerade sehr stark dasteht.
3: Die AfD präsentierte sich bei diesem Parteitag professionell organisiert, transportierte etwa frühzeitig die Delegierten in die Messehalle, um Protestierenden und Straßenblockaden draußen zu entgehen. Dazu wurden interne Konflikte geschickt ausgeblendet, um Geschlossenheit zu signalisieren. Parteichefin Alice Weidel ist gestärkt, ihr Co-Chef Tino Chrupalla nach einem schlechten Wiederwahlergebnis dagegen angeschlagen. Zumal sich auch in den hinteren Reihen viele Weidel-Kandidaten durchsetzten. Und auch auffällig, trotz Aussicht auf Regierungschancen in Ostdeutschland, mäßigt sich die AfD nicht in Programm und Worten wie andere rechte Parteien zuletzt in Europa. Ronny Thorau, Berlin.
1: Köln war noch nie so voll wie in diesem Jahr, sagen die Veranstalter. Etwa 1,5 Millionen Menschen haben sich demnach die Parade zum Christopher Street Day angeschaut. 250 Gruppen und etwa 60.000 Teilnehmer zogen durch die Innenstadt. Dabei liefen viele Politiker mit, darunter Claudia Roth, Karl Lauterbach und NRW-Innenminister Reul. Der Kölner CSD ist eine der größten Veranstaltungen der queeren Gemeinschaft in Europa. In mehreren europäischen Ländern kämpfen Feuerwehrleute weiter gegen große Waldbrände. Besonders betroffen sind Frankreich, Portugal und Spanien. In den französischen Pyrenäen stehen fast 1.000 Hektar in Flammen. In Nordportugal sind es sogar rund 13.000 Hektar. An der spanischen Costa Brava ist ein Feuer in einem Naturschutzgebiet inzwischen wieder unter Kontrolle. Zum Wetter. Die aktuelle Vorhersage des Deutschen Wetterdienstes. Die Temperaturen fallen heute Nacht auf Werte zwischen 16 und 10 Grad. Es wird also deutlich kühler. Dabei gibt es noch einige Regenschauer und Gewitter, vor allem in der Mitte und im Südosten. Die neue Woche startet dann vor allem im Norden und Osten mit vielen Regenwolken. Hier gibt es höchstens 19 bis 23 Grad. In der Südwesthälfte gibt es morgen dagegen viel Sonne bei 24 bis 32 Grad maximal.
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1: Ich bin Zoe Tessovali. Der Bundeshaushalt für das kommende Jahr ist praktisch fertig. Heute soll das Kabinett den Entwurf beschließen. Die Milliardenlücke ist laut Finanzministerium geschlossen, unter anderem mit einem strikten Sparkurs sowie höheren Steuern und Abgaben.
2: Alle Ressorts sollen 1% ihrer geplanten Ausgaben einsparen. Das bringt 4 Milliarden Euro. Auch sollen Bundeszuschüsse an die Sozialversicherungen zurückgefahren werden. Außerdem sollen eine höhere Tabaksteuer und eine Abgabe auf Plastik weitere Einnahmen bringen. Reichen tut es nach Koalitionskreisen dennoch nicht. Bundesfinanzminister Klingbeil muss demnach Rücklagen in Höhe von rund 10 Milliarden Euro heranziehen, um die Finanzlücke zu schließen. Geld, was in Zeiten schwächelnder Wirtschaft fehlen wird. Der Bundestag soll den Haushalt dann im Herbst beschließen. Tanja Wagner, Nachrichtenredaktion.
1: Im Ukraine-Krieg reißt die Gewalt nicht ab. Die Ukraine griff nach eigenen Angaben einen Militärflughafen auf der besetzten Krim an. Russland nahm später erneut Ziele in Kharkiv unter Beschuss.
3: Die genauen Schäden auf der Krim sind noch unklar, aber der Militärflughafen dort gilt als der wichtigste Stützpunkt der Russen auf der besetzten Halbinsel. Außerdem haben ukrainische Militärs wichtige Verkehrswege für russischen Nachschub angegriffen. Unter anderem wurden 2 Straßenbrücken im Donbass zerstört. Russland wiederum attackierte unter anderem die Großstadt Kharkiv. Es gab Tote und Verletzte. Der ukrainische Präsident Selenskyj warnt vor besonders massiven russischen Angriffen vor dem NATO-Gipfel ab Dienstag in der Türkei. Selenskyj will von seinen Verbündeten vor allem mehr Flugabwehr. Onni Torau, Berlin.
1: Und wir bleiben bei der Ukraine. US-Präsident Trump will nämlich beim NATO-Gipfel in Ankara darüber persönlich mit dem ukrainischen Präsidenten Selenskyj sprechen. Das hat das Weiße Haus bestätigt. Trump wolle die Bemühungen für ein Ende des Kriegs mit Nachdruck vorantreiben, heißt es. Der 2-tägige Gipfel beginnt morgen. Am Mittwoch will Trump dann mit Selenskyj sprechen. Zum Sport. Es ist eine völlige Überraschung. Norwegen steht zum ersten Mal überhaupt im Viertelfinale einer Fußball-WM. Die Mannschaft hat Rekordweltmeister Brasilien mit 2:1 rausgeworfen, dank 2er später Tore von Haaland. Brasilien gelang in der Nachspielzeit nur noch der Anschlusstreffer. Im Viertelfinale wartet nun entweder Mexiko oder England. Zum Wetter. Die aktuelle Vorhersage des Deutschen Wetterdienstes. Die Temperaturen fallen heute Nacht auf Werte zwischen 16 und 10 Grad. Es wird also deutlich kühler. Dabei gibt es noch einige Regenschauer und Gewitter, vor allem in der Mitte und im Südosten. Die neue Woche startet dann vor allem im Norden und Osten mit vielen Regenwolken. Hier gibt es höchstens 19 bis 23 Grad. In der Südwesthälfte gibt es morgen dagegen viel Sonne bei 24 bis 32 Grad maximal.
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